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Good morning, Ulm. Herzlich willkommen zur besten Morning Show hier in Ulm. Und ich hoffe, ihr seid wirklich alle aufgewacht. Happy Morning bei Radio Free FM, euren Power- und Lieblingssender um 7 Uhr. Guten Morgen. Ihr könnt uns natürlich lauschen auf der 102,6. Das macht ihr vielleicht. Oder auch im Web www.freefm.de. Der Stream geht von hier bis London oder sogar in die schottischen Highlands. Warum erzähle ich das und warum sage ich Hello, Good Morning? Aus einfach diesem und jenem Grunde. Denn wir machen heute thematisch Folgendes. Achtung!

Alright, you all can sit down right now. Liebe britische Mitbürger, jetzt könnt ihr euch wieder hinsetzen. Wir machen heute den Happy British Morning. Es wird für euch inhaltlich und natürlich auch musikalisch um Britannien gehen. Happy, happy morning. Und wir beginnen, ja, weil der liebe Rainer mir immer gesagt hat, wir müssen auch ein bisschen Kultur in die Bude bringen und haben den Kultur- und Bildungsauftrag. Deshalb gibt es jetzt als ersten Song einen Song, der sehr, sehr stark für Britannien steht. Und es wird endlich mal was mit Anspruch. Nämlich Sir Edward William Elgar, First Baronet. Ein britischer Komponist, geboren 1857 in Broadheath bei Worcester, ja, und ebenso verstorben in Worcester im Februar 34. Der hat ein ganz, ganz bekanntes Werk geschrieben. Pomp and Circumstances, March Number One. Und es wird gefühlt in Britannien überall gespielt. Zumindest ist es so ein bisschen eine inoffizielle Hymne bei den ganzen Inaugurations oder bei Last Night of the Proms. Wird das alles auch gerne gespielt. Ansonsten war der gute Elgar ein relativ normaler Engländer anscheinend, denn er hat auch noch so einen Fahrradshop nebenbei gehabt und ist ganz, ganz viel Fahrrad durch die Lande gefahren und war ein ganz großer Fußballfan, da kommen wir nachher auch noch drauf, von den Wolverhampton Wanderers. Und den hatte er auch ein eigenes Lied, Banged the Leather for Gold, komponiert. Also jetzt fangen wir mal an mit dem Graduation Marsch Song vom guten Elgar. Viel Vergnügen mit unserem ersten Tune heute beim Happy Morning hier beim British Morning bei Free FM. Yeah, viel Vergnügen.

Oh yeah, Pomp and Circumstances, ein bisschen Kultur kann auf gar keinen Fall schaden hier beim Happy Morning. Schön, dass ihr alle eingeschaltet habt und ich hoffe, nachdem wir ja heute unüberhörbar den British Morning machen, ihr habt auch alle schön einen Grapefruitsaft eingeschenkt, habt einen Tee mit Milch, einen Toast. Natürlich ganz wichtig, keinen Kaffee. Ja, und wer vielleicht möchte, der macht sich noch ein gutes Porridge oder Speckwürstchen, Spiegelei wird auch sehr gerne genommen. Dazu vielleicht Tomaten. Wenn ihr ein bisschen an der Küste seid, könnte es auch ein Räucherhering sein. Oder für unsere Freunde im schottischen Part, da gibt es den ganz, ganz legendären Haggis. Gibt es mittlerweile auch als vegetarische Variante. Das wäre das englische Frühstück. Heute erfahrt ihr einiges über unsere Freunde von Großbritannien und hört auch nur Musik aus Großbritannien. Um 7:09 hier beim Happy Morning beim Radio Free FM. Wir steigern uns ein bisschen von der Zeit. Ich werde es aber nicht die ganze Zeit chronologisch bleiben. Das war jetzt der gute Elgar. Und wir gehen jetzt in die 50er oder genauer gesagt ins Jahr 1960 sogar schon. Da kam nämlich dieser Song heraus. Und man höre und staune, dieser Song war 8 Wochen lang die Nummer 1 in den UK-Charts, länger als jeder Hit der Beatles. Das war eines der ganz, ganz wichtigen Lieder aus den frühen 60ern, Ende der 50er in Großbritannien. Und da gehen wir jetzt hin. Die Rede ist von den Shadows. Die waren in London gegründet vom guten Cliff Richard als Begleitband, haben dann mit ihm zusammengespielt, haben aber auch solo einige Sachen aufgenommen. Also beginnen wir jetzt nach Elgar, die musikalische britische Reise im Jahr 1960 mit dem absoluten Hit aus diesem Jahr in Großbritannien, Apache. Yeah.

Yeah, der wunderbare Bill Fury aus Liverpool, England. Schön, dass ihr reingetuned habt. Und das war auch jetzt der Tipp von Radio Free FM gegen die Hitze. Don't jump. Außer ihr jumpt vielleicht ins kalte Wasser rein. Es ist nämlich immer noch relativ schwül und heiß. Hier im Radio Freeland. Wahrscheinlich, wir können uns hören von Heidenheim bis runter nach Memmingen, wenn es gut läuft. Oder im Web, da könnt ihr uns bis nach England hören. Denn heute gibt es den Happy British Morning mit Tunes und Informationen aus Britannien. Und da muss man sagen, wir gehen da mal ein bisschen locker ran und machen es wie Monty Python und fragen uns, was hat Großbritannien je für uns getan? Ja, und da kommt dann doch erstaunt einiges zustande. Zum Beispiel auch in der Literatur gab es einen gewissen, nicht ganz unbedeutenden William Shakespeare. Vielleicht der eine oder andere darf, musste oder kann es lesen. Romeo und Julia, Hamlet, Macbeth etc. Charles Dickens auch, Jane Austen zu nennen. Ganz, ganz legendär, von mir sehr, sehr verehrt, der gute Sir Arthur Conan Doyle mit seinem Sherlock Holmes oder auch Herr der Ringe vom J.R.R. Tolkien oder C.S. Lewis Narnia, die ganz legendäre Harry Potter-Reihe von der J.K. Rowling und noch ein weiterer Krimi, die schöne Agatha Christie hat Miss Marple und den legendären belgischen Ermittler Hercule Poirot der Welt geschenkt. Also in der Literatur doch durchaus einiges, was wir unseren Freunden von der Insel zu verdanken haben. Musikalisches machen wir nachher, das ist natürlich ein absolutes, abartiges Füllhorn. Und deshalb gibt es auch jetzt gleich einen ganz, ganz grandiosen Song. Da hat sich schon wieder für euch rentiert, beim Happy Morning zuzuhören. Ein Song, den ich während meiner Schulzeit immer viel gehört habe und abgefeiert habe. Es war so ein bisschen, nicht unbedingt mein Soundtrack, aber es war so ein Song, der relativ viel gelaufen ist. Wir gehen jetzt in die 80er Jahre zurück. Und da gibt es eine Band, natürlich auch aus Britannien. Und der ein oder andere erkennt es vielleicht jetzt schon. Ganz, ganz legendärer Opener. Die Band nennt sich Supertramp. Und im Jahr 1984 auf dem Crime of the Century Album, das sowieso generell sehr zu empfehlen ist, war ein Lied über die Schule. Und jetzt für alle Schüler, jetzt wird es Zeit. 7:20, macht euch auf den Weg. Hier beim Happy Morning. Für alle Schüler oder sagen wir auch für alle Lehrer. Wir wollen mal nicht so sein. Für alle Schüler, für alle Lehrer und auch für alle geneigten Hörer von Radio Free FM, die bei der Happy Morning Show reingetuned haben. Supertramp mit School, yeah.

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1: 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Hat sich nichts geändert. Don't criticize, sehr old and wise. Für alle Schüler, die jetzt in die Schule müssen, bald habt ihr es geschafft, Freunde. Bald gibt's die wunderbaren Sommerferien. Supertramp mit School hier bei Radio Free FM beim Happy British Morning. Das ist unser Thema heute, Britannien. Und da gibt's natürlich auch Informationen über Britannien und es gibt auch jede Menge britische Musik. Und wir bleiben in den 80ern. Das war jetzt ja Supertramp aus den 80ern. Aber in den 80ern ist was ganz, ganz, ganz Tolles, Stilprägendes. Ich würde sogar sagen, ja, es ist stilprägend gewesen. Für mich vor allem ist es sehr stilprägend gewesen, aber auch für viele andere. Es kam nämlich NWOBHM auf den Markt. New Wave of British Metal Ende der 70er. Da hat der klassische Hardrock etwas an Schwung verloren. Der Punk zog ein und es entstand eine neue Generation von Metal-Bands, die schneller, härter und technischer spielten als ihre Vorgänger. Da zählen dazu natürlich immer Iron Maiden, Saxon, Def Leppard und so weiter und so fort. Und viele haben independent-mäßig gestartet und sind dann durchgestartet. Der Einfluss, der war wirklich sehr, sehr groß. Sehr viele amerikanische Thrash-Metal-Bands, allen voran Megadeth und Slayer, die betonen immer wieder, wie diese britischen Bands wie Iron Maiden oder auch Diamond Head für ihren Sound absolut prägend waren. Also diese New Wave of British Metal, die gilt als einflussreichstes Kapitel der Geschichte des Heavy Metals. Und da freue ich mich sehr, denn was wäre denn so ein Happy Morning ohne Heavy Metal, oder? Ihr müsst ja auch sehen, dass ihr bei Radio Free FM seid. Gestern, da durftet ihr, weiß gar nicht, wie die Band heißt, habe ich verdrängt, ist aber auch egal, I Swear, sowas durftet ihr gestern hören. Heute hört ihr ein ganz klein bisschen anderen Sound. Jetzt kommen zwei Vertreter, die ersten aus London und die anderen auf Newcastle upon Tyne, die euch mal so richtig einen derben Sound auf die Fresse geben. Noch, ich wollte es gar nicht zu New Wave of British Metal, es sind noch so die Vorgänger. Die eine Band war auch schon ein bisschen länger im Business und haben einen ganz, ganz berühmten Bassisten, der war sozusagen das Aushängeschild für die Band. Also jetzt beim Happy British Morning die Kaffee- und Teetasse festhalten, aufdrehen, dann wird auch der Nachbar wach. Wir hören als erstes den Song Ace of Spades von natürlich Motorhead. Gas geben, yeah!

0: Moment, nein, nein, was ist denn das? Bitte, das war nicht ausgemacht.
1: Das ist Heavy Metal. Das ist halt das so.
2: Oh, stopp, der ist gefeiert.
0: Geh bitte, spül's doch was Gescheites, Engel.

Oh yeah, yeah. Es sollte eigentlich viel mehr Black Metal im Radio gespielt werden. Und deshalb gibt es zum Glück Happy Morning bei Radio Free FM hier. Jetzt seid ihr hoffentlich alle durchgeschüttelt und wach und hoffentlich auch die Nachbarn. Danke an Mantas Abandon und natürlich an den legendären Konrad Kronosland. Aus Newcastle upon Tyne kamen diese jungen Herren, die im Jahr 1979 sich aufmachten, um an rechten Krach aufzunehmen. Venom, legendär auch das Design und das Cover. Ganz, ganz großartige Band, kann ich allen ans Herz legen, die so ein bisschen auf Black Metal stehen. So, wir haben ja heute den British Morning, deshalb gibt es nur britische Künstler und es gibt auch Informationen über Britannien. Jetzt aber erstmal, wie ihr es gewohnt seid, beim Happy Morning auch ein paar Infos für den geneigten Hörer, wenn ihr schon zu früh aufgestanden seid und wenn vielleicht der ein oder andere nicht wirklich nachvollziehbar kein großer Fan von Black oder Death Metal ist, kann ich nicht verstehen. Ein bisschen Sportnews aus der Region. Ja, vor zwei Wochen habe ich schon gesagt, wer alles gegangen ist bei Ratio vom Ulm. Da können wir jetzt gerade so weitermachen. Ich bin mal wirklich gespannt. Es ist ein ganz, ganz krasser, radikaler Umbruch. Nicht nur der Thorsten hat uns nach vielen, vielen Jahren verlassen. Auch die Mannschaft ist letztendlich fast komplett gegangen. Jetzt gab es nochmal zwei neue Abgänge. Der eine war sehr überraschend, denn um den lieben Chris Sengfelder, Nationalspieler, da sollten wir eigentlich so ein bisschen die Mannschaft drumherum aufbauen. Aber er hat von seiner Klausel hat er Gebrauch gemacht und wechselt nach Spanien. Und auch heißt es Grazie und Arrivederci Diego Caravaglia. Auch er verlässt uns nach nur einem Jahr unser junges Talent. Der wechselt ans College, eines der großen Probleme des Basketballs aktuell. Das unfassbare viele Geld, das im US-College verdient wird. Deshalb geht es dann im September mit einer ganz, ganz neuen Mannschaft los. Wir können uns aber freuen, vor allem freue ich mich jetzt schon auf E.B. Watson. Glückwunsch, wer immer diesen Deal eingefädelt hat. Dann schauen wir mal zu den Fußballern vom SSV Ulm. Da ist es ja auch ähnlich gegangen. Neben dem Abstieg haben sie auch fast die gesamte Mannschaft verloren. Aber ich möchte den Augenmerk auf eine andere Sache legen, die uns aufgefallen ist. Und zwar, wenn wir an Fußballer, die Vereine denken, da denken wir meistens an Spieler oder vielleicht auch noch an die Trainer. Aber es gibt natürlich auch viele Menschen, die viele, viele Jahre im Hintergrund arbeiten, ohne die das gar nicht möglich wäre. Und so einer ist der liebe Dr. Christoph Buck. Und nach 26 Jahren endet seine Zeit als Mannschaftsarzt des SSV Ulm, eine echte Institution bei den Spatzen. Er hat den Verein begleitet, als kaum jemand damit gerechnet hat, dass sie nochmal in den Profifußball kommen. Und hat natürlich auch die guten und schlechten Zeiten alle mitgemacht mit dem SSV Ulm. Von den Aufstiegen bis in die zweite Bundesliga und die Abstiege, Verletzungen, Reha, medizinische Betreuung. Generationen von Spielern lagen auf seinem Tisch und er war nicht nur Teil der sportmedizinischen Arbeit beim SSV Ulm, sondern als Orthopäde und Unfallchirurg hatte er viele Spitzensportler aus Leichtathletik, Basketball, Tischtennis und weiteren Sportarten zu seinen Klienten. Seine Praxis in der Ulmer Frauenstraße, die gilt seit vielen Jahren als feste Adresse für Leistungs- und Profisportler. Und er hat jetzt auch, da war er ja bei uns kürzlich, ein Buch veröffentlicht. Also seine Leidenschaft für Literatur, Theater und klassische Musik, die konnte er hier bei Radio Free FM frönen. Es gab noch keine Stellungnahme, keine offizielle Stellungnahme von SSV Ulm. Keine Ahnung, was auch immer dahinter steckt oder was es da für Probleme gab. Auf jeden Fall, eine Ära geht zu Ende und wir sagen hier von Radio Free FM, wir sagen hier vom Happy Hippie British Morning. Vielen, vielen herzlichen Dank, lieber Christoph, für dein Engagement über all die Jahre. Das wird natürlich eine große Zäsur geben bei SSV Ulm Fußball. Ohne Dr. Christoph Buck. Jetzt machen wir weiter und wir machen mit nichts anderem weiter als mit einem Gott. Warum sollten wir uns eigentlich auch mit weniger begnügen? Macht ja überhaupt gar keinen Sinn. Im Jahr 1966 gegründet von den Herren Ginger Baker, Eric Clapton und Jack Bruce. Eine der legendärsten Bands aus Britannien selbstverständlich. Wir reden von Cream und wir hören einen relativ frühen Song von ihnen nach all dem Krach. Fresh Cream aus dem Jahr 66. Und wir sind alle glücklich, Radio Free FM zu hören. Wir sind alle glücklich mit der Morning Show. Und ich bin glücklich, dass ihr alle zuhört. Also gibt's für euch jetzt Cream. I'm so glad.

Yeah, die wunderbaren Yardbirds hier beim Happy Morning. Schön, dass ihr dabei seid. Happy Morning ist heute Happy British Morning. Nicht nur, dass wir ausschließlich britische Interpreten hören, wie gerade eben Cream und jetzt die Yardbirds. Nein, wir werden euch auch ein bisschen was erzählen. Und wir haben schon gesagt, was haben wir denn den Briten zu verdanken? Da war schon der eine oder andere Schriftsteller dabei. Wenn wir jetzt in den Musikbereich gehen, das müssen wir natürlich machen bei Radio Free FM, dann wird es natürlich echt hart, weil letzten Endes muss man sagen, es gibt natürlich

Ein paar coole amerikanische Bands, ist gar keine Frage. Aber es gibt sicherlich die Hälfte der grandiosesten Bands, kommen einfach aus Britannien. Ich nenne mal ein paar, aber ja, nie vollständig. Beatles, Queen, Rolling Stones, David Bowie, Elton John, Pink Floyd, Led Zeppelin, Who, Oasis, Radiohead, Adele, Coldplay, Ed Sheeran, etc. etc. Also die Popmusik ohne Großbritannien fast kaum vorstellbar. Deshalb hat es mir das auch besonders leicht gemacht, jetzt hier die Sendung vorzubereiten. Denn es gibt ein unerbares Füllhorn. Es ist eher so, was kann ich leider alles nicht spielen. Da sind einige mit dabei. Auch in der Wissenschaft haben wir den Briten einiges zu verdanken. Denn Isaac Newton mit seiner Gravitation, dem Apfel auf den Kopf gefallen ist. Charles Darwin mit seiner Evolutionstheorie, auch relativ stilprägend. Stephen Hawking und auch der Wegbereiter des Computers Alan Turing kommt aus Großbritannien, haben ja auch da die ganz, ganz großen Universitäten wie Oxford und Cambridge. Yeah. Und auch in der Technik gibt es einiges, was aus Großbritannien kommt. Die Dampflok, die Eisenbahn, moderne Fabriken, die erste U-Bahn, die Tube in London, die Briefmarke und der Staubsauger. Auch ganz wichtig, der Dübel, der wurde auch in Großbritannien erfunden. Freuen wir uns alle. Und ohne einen gewissen Tim Berners-Lee gäbe es das WWW, das World Wide Web, wohl so nicht. Also doch einiges, was wir Britannien zu verdanken haben. Thanks. Vielen herzlichen Dank, liebe Briten, dass ihr all diese großartigen Sachen mit uns teilt. Happy Morning geht jetzt weiter. Wir bleiben jetzt in der Runde nochmal in den 60ern. Da gibt es noch zwei ganz, ganz stilprägende und großartige Bands, die ich dringend am British Morning spielen muss, auf die man unbedingt achten sollte, wenn man sich mit der Musikhistorie auseinandersetzen will. Der gute Eric Burton mit seinen Animals mit dem absoluten Hit aus den 60ern. Don't let me be misunderstood.

Ja, ihr seid schon da. Sie ist nicht da, aber ihr seid da. Ihr seid bei Radio Free FM, beim British Morning. Jawohl, wunderbar. Und das war auch eine Band, die aus Britannien kommt. Genauer aus St. Albans, London. Die Zombies. Sehr, sehr geiles Stück. Aus dem Jahr 64. So, jetzt erzähle ich euch noch ein bisschen was über unsere Freunde aus Britannien. Ganz, ganz wichtig. Viele sagen, sie hätten es erfunden, da kann man drüber streiten, aber zumindest Großbritannien als Heimat des modernen Fußballs. Die Geburtsstunde, denn im Jahr 1863 wird die Football Association in London gegründet, der älteste Fußballverband der Welt. Und dort wurden dann erstmal einheitliche Regelungen festgelegt, an denen heutzutage immer noch von der FIFA rumgeschraubt wird. Und bis dahin spielte jeder in der Schule oder in der Stadt nach seinen eigenen Regeln. Deshalb gilt England als Geburtsland des modernen Fußballs. Das erste Länderspiel gab es dann im Jahr 1872 England-Schottland und es endete, wie sollte es bei dieser Sportart auch sein, 0:0. Der größte britische Erfolg, ja, wir wissen es, zweifeln es natürlich an, ist ja klar, 1966 Wembley, ja, wir alle erinnern uns, auch wenn wir nicht dabei gewesen sind, die Älteren waren von dabei, aber man kennt es einfach, 4:2 gegen Deutschland mit dem berühmten Wembley-Tor, Football's Coming Home, das ist eines der ganz, ganz großen Fußballlieder von den Three Lions und auch wenn sie jetzt international noch nicht so durchgestartet sind mit einem einzigen WM-Titel. Jetzt morgen greifen sie ja ein im Halbfinale gegen Argentinien und dann geht's am Wochenende gegen den Gewinner aus Spanien gegen Frankreich bei der Fußball-Weltmeisterschaft. Zwei absolute Klassiker, da wisst ihr schon, was ihr heute und morgen Abend machen müsst. Also für die Briten geht es dann, oder für die Engländer vielmehr, bei den Briten muss man dann unterscheiden. Beim Fußball, da sind sie ja eigen, da haben sie ihre eigenen Fußballmannschaften, Wales, England und Schottland. Ansonsten ist es ja Britannien vereint. Große Vereine gibt es natürlich in London, Arsenal, Chelsea, Tottenham, West Ham, in Manchester, Manchester City und Man United und natürlich in Liverpool die große Konkurrenz zwischen dem FC Liverpool und Everton. Das Besondere am Fußball in England, meistens singen die Fans durchgehend weiter, unabhängig vom Spielstand. Da gibt es sehr, sehr witzige Videos, gerade in den Unterklassigen. Die lassen sich durch nichts rausbringen, auch nicht durch Niederlagen. Viele Stadien liegen in Wohngebieten und in den Pub zu gehen, da gehört einfach dazu. Legendär natürlich auch der 26. Dezember, der Boxing Day. Das ist der große Fußballtag. Ja, Britannien und Fußball, das gehört absolut zusammen. Deshalb gibt es jetzt, gehen wir noch einmal zurück in die 60er, einen Hit, der wie kaum ein anderer für den Fußball steht und der leider missbraucht wird in vielen anderen Stadien, denn er kommt natürlich aus dem wunderbaren Liverpool. Da wird er immer gesungen, wenn die Mannschaft einläuft. Gary and the Pacemakers. You never walk alone.

Ein bisschen Stadionatmosphäre hier bei British Morning, bei der Happy Morning Show bei Radio Free FM. Jetzt ist gleich 8 Uhr. Ihr hört heute thematisch den British Morning. Es gibt also Informationen, Songs und alles Mögliche aus Britannien. Deshalb auch Gary and the Pacemakers, You'll Never Walk Alone, die Stadionhymne überhaupt in Liverpool. Und hinten rein habe ich es reingemischt. Das wäre natürlich auch was für Günther Jauch, das herauszufinden, von welcher Band und von welchem Album das zum Ende kam. Die Psychedelic Rock Fans aus den 70ern, die etwas älteren, die werden es vielleicht erkannt haben. Das waren die Jungs von Pink Floyd, von dem Metal Album. Fearless heißt der Song und hinten drauf anscheinend waren die auch Fußballfans, eben jenes You'll Never Walk Alone interpretiert von den Fußballfans des FC Liverpool. Und das bringt uns jetzt zu den großartigsten Bands. Wir gehen jetzt in die 70er beim Happy British Morning. Ja, ich habe es ja schon erwähnt, es ist ja fast ein bisschen unfair, was die guten Briten an Bands hervorgebracht haben. Da muss man sich überlegen, welche lasse ich weg, welche spiele ich nicht. Es gibt aber einige Bands, die sind einfach so bedeutend, oder mal so mal Klammer auf, ich habe 2 ganz bedeutende Bands bewusst weggelassen, um zu zeigen, wie großartig die britische Musik ist, auch ohne die beiden führenden Bands. Aber es gibt noch 2, 3 Bands, die immer genannt werden und die wirklich absolut stilprägend waren. Da reden wir von Led Zeppelin, wir reden von Pink Floyd und wir reden von Queen. Deshalb gibt es jetzt zum Relaxen und zum Zurücklehnen hier bei Radio Free FM für euch einen Dreierpack. Nicht mit den ganz, ganz großen Hits dieser 3 Bands, aber die müssen einfach sein. Ich habe mal ein bisschen Abwechslung reingebracht. Wir starten mit den Herren um den legendären Freddie Mercury. Und brauchen wir alle Liebe, viel Vergnügen. Jetzt mit dem Kult-Dreierpack hier bei der Happy British Morning Show bei Radio Free FM. Queen, Somebody to Love.

Yeah, die Dancing Days, die sind natürlich jetzt angebrochen. Led Zeppelin waren das hier beim British Happy Morning. Die drei großen britischen Bands, die mussten sein. Led Zeppelin mit Dancing Days, denn die Dancing Days, die gibt es jetzt auch in Ulm, denn es steht natürlich bevor. Es gibt ja eigentlich, selbst wenn wir erst Dienstag haben, kein anderes Thema als das bevorstehende Schwörwochenende. Das startet am Samstag, dem 18. mit der traditionellen Lichterserenade. Bei Einbruch der Dunkelheit werden Tausende von Lichtern auf der Donau ausgesetzt. Dazu gibt es Musik und ein Feuerwerk. Um 19 Uhr gibt es dann in Münster das Schwörkonzert. Der Motettenchor der Münsterkantorei und das Philharmonische Orchester der Stadt Ulm präsentiert festlich Werke von Händel, Mozart, Grieg und Mendelssohn. Dann gibt es natürlich überall Live-Musik und Live-Partys, zum Beispiel Rock am Petrus oder am Fischerplätzle. Am Schwal in Neu-Ulm gibt es auch Partyprogramm. Am Sonntag, 19. Juli, dann der ökumenische Schwörgottesdienst in der Wengenkirche um 9.30 Uhr. Frühschoppen auf dem Schwal, Zunfthaus-Partynacht. Und dann natürlich das große Open Air auf dem Münsterplatz um 19.30 Uhr. Da haben sie mal, ja, Roland Kaiser, ich weiß auch nicht, warum Roland Kaiser kommt, aber alles in Ordnung. Feiert ab mit Roland Kaiser, Partykönig überhaupt. Der kommt nach Ulm zum Schwörkonzert. Und dann ist natürlich das der Abschluss und krönende Höhepunkt. Wir hatten ihn ja gestern da in der Sendung. Beim lieben Marc hat er ja einiges erzählt über den Schwörmontag und auch über seine Schwörrede. Der Oberbürgermeister Martin Ansbacher, der wird dann die Schwörrede halten auf dem Balkon vom Schwörhaus. Und danach geht es zum traditionellen Nahbader, die Donau herunter, kennt natürlich auch jeder. Und danach ist in der Innenstadt überall Party on, also das Schwörwochenende steht bevor. Erholt euch alle noch ein bisschen. Wettermäßig sieht es jetzt mal erstmal so ein bisschen entspannter aus. Ob es besser ist, darüber kann man diskutieren. Wird nicht mehr ganz so warm hier im Radio Free FM, dann, wobei es auch angeblich heute bis zu 30 Grad werden soll. Allerdings bleibt es bewölkt und heute Abend ist mit Regen zu rechnen und auch die ganzen nächsten Tage ist eine erhöhte Regenwahrscheinlichkeit. Am Schwörmontag selber soll angeblich Stand jetzt, es kann sich natürlich noch ändern, die Sonne wieder rauskommen. Also, jetzt alle relaxen und Radio Free FM hören, ist selbstverständlich vor allem die Happy Morning Show heute mit dem Schwerpunkt Britannien. Und dann geht ihr alle entspannt und relaxed ins Schwörwochenende. Yeah. Jetzt machen wir Geschichte, Geschichte, Geschichte. Wir gehen in die 80er und nehmen mal eine neue Musikrichtung, die wir bis jetzt noch nicht beachtet haben hier beim British Morning. Eine Band, die sich spannenderweise nach einem Formular zum Anmeldung für Arbeitslosigkeit benannt hat. Unemployment Benefit Form 40, kurz UB40. Danach haben sie sich benannt und an einen gewissen John Peel haben sie ein Demo-Tape geschickt und der war so beeindruckt, dass er sagt, hey, die Jungs, die lade ich ein und das war ihr Durchbruch. Die Rede ist von UB40, die meisten kennen sie mit dem Red Red Wine oder Can't Help Falling in Love, spielen wir selbstverständlich nicht. Eine sehr, sehr geile Live-Band, da haben sie rausgebracht Anfang der 80er und da gibt es jetzt einen absolut grandiosen Song. UB40 Live, Food for Thought, mehr Musik aus Großbritannien.

0: So, jetzt nochmal einen wunderbaren guten Morgen an all die Studenten, die jetzt erst aufgestanden sind und jetzt erst die Happy Morning Show bei Radio Free FM genießen können. Herzlich willkommen, auch wenn es ein bisschen spät ist. Halbe Stunde gibt's hier noch, von 7 bis 9 Uhr hört ihr immer Happy Morning. Heute hört ihr Happy British Morning, denn wir haben den Schwerpunkt auf Britannien gelegt. Ich habe euch auch schon immer wieder zwischendrin alles Mögliche erzählt. Und jetzt ist noch eine ganz, ganz wichtige Sache, die ganz, ganz groß ist bei den Briten, wo wir auch wirklich sagen müssen, hey, danke, das haben wir euch zu verdanken, nämlich der britische Humor. Die lachen die Briten anders. Wichtig ist immer, möglichst ernst bleiben, egal wie verrückt die Situation ist. Sehr gerne auch sich selbst auf die Schippe nehmen, lieber sich selbst als die anderen. Wortspiele, Sarkasmus und trockene Bemerkungen, Fremdscham und peinliche Situationen, das ist genau das Perfekte. Und da gibt es einige großartige Artists, die das wirklich auf den Höhepunkt getrieben haben. Das sind natürlich zu nennen erstmal die Jungs um Monty Python, sozusagen die Urväter. Daraus hervorgeht dann der gute John Cleese mit dem Fawlty Towers, Basil Fawlty, der cholerische Hotelbesitzer. Jetzt da grandios. Auch Rowan Atkinson, ohne Worte weltberühmt geworden. Mr. Bean und Blackadder, auch ein ganz, ganz bekannter Vertreter. Ricky Gervais, ein etwas neuerer Kerl, der König des pechschwarzen Humors. Angefangen hat er mit der wunderbaren Serie The Office, Extras, Afterlife. Ja, wunderbar. Little Britain ist hier auch noch zu nennen, ganz, ganz großartige Serie. Oder auch Blackadder, haben wir schon gesagt, mit dem guten Rowan Atkinson, Mr. Bean. Hervorzuheben, auch weil leider ein bisschen unbekannt. Bitte zieht euch diese Serie rein. Meine absolute Favorite-Sendung, wenn es um britischen Humor geht, Black Books. Besitzer Bernard Black, gespielt von Dylan Moran, der unfreundlichste Buchhändler der Fernsehgeschichte. Das Geile ist, er mag keine Kunden, er raucht und trinkt lieber, hat null Bock, Bücher zu verkaufen, möchte seine Ruhe haben und immer seinen Laden zuschließen. Dazu kommt der Bill Bailey, auch ein begnadeter Comedian, als gutmütiger, verpeilter Angestellter. Money, der wird dann immer gerufen, Money, Money. Also wenn es irgendwelche Probleme gibt, wird immer der Money gerufen. Und die Tamsin Greig als seine gestresste Freundin, Friend. Ganz, ganz großartige Sache. Black Books, kann ich nur jedem empfehlen. Jetzt wollen wir uns aber auch den britischen Humor mal anhören und da gibt es eine ganz, ganz witzige Sache, denn jetzt wird's deutsch, jetzt wird's wieder klassisch. Wir haben ja mit dem Elgar angefangen, jetzt kommt Beethovens 9. Allerdings interpretiert vom guten Mr. Bean und man muss vorher dazu sagen, er tritt in diesem Sketch auf als ein großartiger Sänger, der Beethovens 9. Sinfonie singen soll und er ist natürlich Engländer, ganz klar, und er singt dann natürlich auf Deutsch, Freude, schöner Götterfunken, Tochter aus Elysien, wir betreten Freude, trunken, göttliche dein Heiligtum, etc., etc., lernen wir ja in der Schule heute, hier, bei, hoffentlich zumindest lernt er das noch in der Schule. Und das Dumme ist, nach diesem ersten Seite geht der Text nicht weiter und dann wird er kurz mal panisch, weil er weiß, oh, er muss jetzt irgendwas singen und er muss auf Deutsch singen und dann tut er irgendwie randommäßig irgendwelche deutschen Namen und deutsche Firmen droppen, ziemlich witzig. Also gehen wir jetzt auf eine Live-Aufnahme vom guten Rowan Atkinson mit seiner deutschen Version, die er dann interpretiert und improvisiert mit den Beethovens 9. Sinfonie und auch den Beethovens 9. Sinfonie, die kann man immer mal spielen. Viel Vergnügen, Beethovens 9. von Rowan Atkinson, Mr. Bean.
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Da machten sie dann nicht mehr mit bei den Bras. Oh, wunderbar, auch die Buttered Scones for Tea, auch very, very British beim British Morning. Der britische Humor, den hatten wir jetzt zweimal mit dem Rowan Atkinson und mit den Jungs vom Lumberjack-Song von Monty Python. Ganz, ganz großartig. Wichtige Sache, der britische Humor. Da können wir uns alle eine Scheibe von abschneiden. So, jetzt haben wir gar nicht mehr so viel Zeit beim Happy British Morning. Ein paar Artists werde ich nicht unterbringen, aber zwei möchte ich noch spielen. Wir werden jetzt mal wieder politisch, denn in den 80ern war es sehr, sehr politisch. Nicht jedem hat unbedingt die Regierung um der Eisernen Lady, um der Maggie Thatcher sehr gut gefallen. Da gab es doch einige, die dagegen gehalten haben. Auch ein gewisser Billy Bragg aus Barking, Essex, der dann nach London gezogen ist und der sehr viel politisch inspirierte Songs aufgenommen hat. Sehr schön mit seiner elektrischen Gitarre. Als Straßenmusiker hat er angefangen und genau das hört man jetzt bei dem Song raus. Anfang der 80er Jahre hat sich der liebe Billy Bragg nichts anderes gewünscht als ein neues England. Und da hören wir jetzt mal rein. Billy Bragg, A New England.

Auch eine sehr einflussreiche und wichtige britische Band, The Clash, I Fought the Law, hier heute beim Happy British Morning. Heute machen wir Musik aus Britannien. Das ist das Thema und Informationen. Informationen gibt es auch zu dem Sender, den ihr gerade hört. Es ist nicht nur der beste Sender der Welt, sondern da gibt es noch was anderes außer Happy Morning. 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Da könnt ihr uns lauschen von hier bis Pontybridd Wales. Warum sage ich Pontybridd Wales? Weil da unser nächster Interpret herkommt. Lieber Rainer, wenn du mir schon so geile Remixe gibst, dann muss ich die natürlich auch ab und zu mal spielen. Deshalb jetzt mit besonderen Gruß an meinen lieben Kollegen, den DJ Remark. Der hat mir nämlich diesen schönen Remix mal gegeben, der legendäre Deja. Der Deja muss auch ab und zu mal sein. Tom Jones, natürlich einer der großen britischen Künstler. Wir haben einen schönen Remix von The Captain Silverflame. Viel Vergnügen mit dem Deja aus Wales. Yeah, hier beim British Morning.

Auch eine der ganz, ganz großartigen und vor allem auch einflussreichen und wichtigen Bands. In dem Fall aus Bristol, UK. Massive Attack. Ganz, ganz großartiger Song. Kann ich euch empfehlen, die ersten beiden von Massive Attack. Phänomenal. So, jetzt sind wir beim Happy British Morning. Nearly am Ende angekommen, dear listeners. Aber ich möchte noch ein bisschen was erzählen über eine Figur, die mir selber am Herzen liegt und absoluter Fan geworden bin, von dem lieben Sherlock Holmes, dem berühmten Detektiv vom Arthur Conan Doyle erfunden, der in der Baker Street 221b in London in den Filmen immer einen Deerstalker-Hut trägt, Pfeife raucht und die Fälle, die Scotland Yard nie kapiert, in wenigen Sekunden löst. Im 19. Jahrhundert hat der schottische Arzt und Schriftsteller Sir Arthur Conan Doyle diesen Meisterdetektiv erfunden. Vermutlich der berühmteste Detektiv der Welt. Und das Faszinierende, dass sich Sherlock Holmes alles ganz genau anschaut. Ein Krümel auf dem Ärmel, ein Schuhabdruck im Matsch, ein Fleck auf der Krawatte. Und schon weiß er, wo jemand wohnt, was er zum Frühstück hatte und warum er zu spät gekommen ist. Man könnte also sagen, Sherlock Holmes war schon fast so ein bisschen die KI des viktorianischen Zeitalters. Sein berühmtester Satz, ja, elementar, lieber Watson, den hat er nie gesagt. Da geht es ihm so ungefähr wie Harry, fahr schon mal den Magen vor, wurde auch in der Serie nie gesagt. Und genauso wurde elementar, mein lieber Watson, zumindest in den Versionen vom Sir Arthur Conan Doyle, nie so geschrieben, sondern später durch Filme und Theaterstücke weltberühmt. Also, falls heute jemand den Kaffeebecher sieht und ihr Messer drauf schließt, warum er verschlafen hat, den Bus verpasst hat oder ob er heimlich Beatles hört, dann kann das nur der liebe Sherlock Holmes sein. Einer meiner Lieblingsbriten, auch wenn er nur eine fiktive Romanfigur ist. Aber er lebt weiter in zahlreichen Sendungen, in Podcasts und in Radiosendungen und in Hörspielen und in Filmen und in Serien etc. etc. Sherlock Holmes vom Sir Arthur Conan Doyle erfunden. Jetzt haben wir nicht mehr allzu viel Zeit hier beim Happy British Morning und jetzt will ich auch mal was Aktuelles spielen. Eine junge Dame, die gerade jetzt so am Durchstarten ist. Sie ist im Jahr 2005 in London geboren, Sienna Spiro. Sie sagt, Etta James und Frank Sinatra seien ihre Vorbilder. Das meiner Meinung nach hört man durch. Ich muss sagen, ich habe das Album sehr, sehr genossen. Visitor ist jetzt neu rausgekommen. Davor hat sie, glaube ich, schon mal ein paar Singles rausgebracht, aber so ihr erstes richtiges Album kam im Jahr 2026 durch und ist auch schon überall in die Charts eingestiegen. Also jetzt noch Sienna Spiro hören bei Radio Free FM, hörte sie, bevor sie dann der nächste ganz, ganz große Hit wird. Also jetzt nochmal zum Abschied von British Happy Morning, die gute Sienna Spiro, He's Not My Baby, I'm his, yeah.

Yeah, damit geht Happy British Morning zu Ende mit der Sienna Spiro. Sehr, sehr schöne neue Platte. Kann ich euch absolut ans Herz legen. Visitors, ja, das war's gewesen. Vielen herzlichen Dank. Hier draußen in der Straße wird schon randaliert. Wahrscheinlich die Vorbereitungen für das Schwörwochenende. Da wünsche ich euch allen viel Vergnügen. Das ist natürlich das Partywochenende in Ulm. Ich habe euch ja vorhin schon erzählt, was alles stattfinden wird am Schwörwochenende. Jetzt gibt es noch aus Southgate, London, die viel zu früh verstorbene Amy Jade Winehouse sollten wir auch noch spielen hier beim Happy British Morning. Und damit entlasse ich den geneigten Hörer in den restlichen Tag. Hört natürlich den ganzen Tag nichts anderes als Radio Free FM, euren Power- und Lieblingssender auf der 102,6 Megahertz hier in Ulm. Und morgen gibt es wieder eine weitere Ausgabe von Happy Morning. Viel Vergnügen, vielen Dank, dass ihr zugehört habt. Viel Spaß, bis zum nächsten Mal. Ciao.

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0: Auch die längste FIFA-Fußball-Weltmeisterschaft geht irgendwann mal zu Ende. Wir gehen in die letzte Woche bei der Weltmeisterschaft in Nordamerika. Noch zweimal Pressetribüne. Herzlich willkommen zur 6. Ausgabe. Heute ist eine ganz besondere. Ich melde mich immer noch aus dem Urlaub. Aber freue mich sehr, dass mir heute endlich mal ein Top-Journalist zugeschaltet ist. Und das ist nicht Alban Löffler, dessen Stimme ihr jetzt hört.
1: Grüß dich, Frederik, so ist es. Ja, wir sitzen hier wieder in Dresden und wir, du hast es auch schon angehört, ihr hört es, es ist mal wieder jemand in der Pressetribüne zu Gast. Wurde auch Zeit, oder? Wir haben es nicht mehr miteinander ausgehalten.
0: Ja, definitiv. Es gab ja mal glorreiche Zeiten hier. Da war jede zweite Woche ein Gast da. Jonas Friedrich beispielsweise, jetzt auch WM-Kommentator. Aber das könnt ihr alles vergessen, weil heute wird es richtig gut.
1: Ja, es ist ein hochgeschätzter Kollege vom Südkurier hier zu Gast. Er ist ein Mann, ein Schwabe. Das heißt, er spart auch manchmal am Geld, aber niemals an den Worten. Er tanzt mit der Sprache wie ein Messi, wie ein Mbappé, mit dem Ball. Und gäbe es einen Feuilleton-Teil im Südkurier, für den er schreibt, er wäre schon längst Ressortleiter. Ich freue mich ganz herzlich, dass du, lieber Joshua S. Dress, heute bei uns bist im Podcast und mit uns sprechen wirst. Schön, dass du da bist.
2: Hallo, freut mich, dass ich da sein darf.
1: Ja, er ist auch... im Gegensatz zu uns beiden war er auch erst vor kurzem auf einer längeren Bildungsreise in Amerika, kann also auch über Land und Leute sprechen. Da kommen wir später drauf. Aber jetzt erstmal so, nein, wir haben ja jetzt, ja, Frederik und ich, 6 Wochen lang über Fußball geredet. Wie ist so dein Eindruck von dieser Weltmeisterschaft? Kommt die hier im Land an oder ist das schon längst wieder verflogen?
2: Also die WM hat grundsätzlich, denke ich, schon die Leute mitgenommen. Aber sobald Deutschland raus war, hat sich da schon was verändert.
1: Ja. Das ist natürlich dran, aber nichtsdestotrotz, es war jetzt in den vergangenen Tagen, war Viertelfinals und einer hat sie ganz intensiv im Urlaub verfolgt. Du kriegst es wahrscheinlich auch im Urlaub besser hin, als zu Arbeitszeiten dann mal auch um 3 Uhr nachts den Fernseher anzuschalten.
0: 3 Uhr habe ich tatsächlich nicht geschafft, genau. Also wir sind jetzt Montag, es sind noch 4 Spiele zu gehen bei dieser Weltmeisterschaft und die Viertelfinals sind relativ frisch in die Bücher gegangen. 3 Uhr war das Spiel Argentinien gegen Schweiz, da kommen wir gleich dazu. Aber die Pressetribüne zeichnet sich immer schon durch Chronologie aus und deshalb würde ich sagen, schauen wir jetzt auch auf das erste Viertelfinale, das stattgefunden hat in Boston, Frankreich, 2:0 gewonnen gegen Marokko. Und ich hau jetzt einfach gleich mal eine provokante These hier rein und bin gespannt, was ihr dazu sagt. Wir können die WM auch jetzt schon beenden, weil der Weltmeister ist gefunden, Frankreich.
1: Da könnte echt was dran sein, weil wir haben ja auch immer über Marokko geredet, also den kleinen Geheimfavoriten, und die waren dann doch ziemlich chancenlos bei diesem 2:0. War wieder Mbappé und Dembélé, die zwei Topstars, zusammen mit Olise, der ja immer so der Vorlagengeber ist, die dann getroffen haben. Und man muss schon sagen, das war schon wahnsinnig souverän. Also könnte ich mich anschließen. Auch wenn ich glaube, wenn wir jetzt über das Halbfinale sprechen, kommen wir auch noch drauf mit Spanien, aber schon mal als deiner Teaser sehe ich so ein bisschen als das vorgezogene Finale. Aber wie geht's dir? Ist das der Weltmeister?
2: Ich würde mich anschließen. Das entscheidet sich vermutlich im anstehenden Halbfinale zwischen Frankreich und Spanien. Also für mich ist noch nicht klar, dass Frankreich das machen wird.
0: Ja, hoffentlich. Wir wollen ja auch noch nicht unbedingt eine Vorentscheidung. Ja, aber wie komme ich drauf? Einfach so die Spielweise. Also Marokko haben wir hier eigentlich auch immer so ein bisschen zum Geheimfavoriten hochstilisiert und gesagt, naja, die sind eigentlich wirklich gut Afrikameister. Und dann war es schon relativ enttäuschend. Also das Spiel war um 22 Uhr, das konnte man sich auch ganz gut angucken. Dass das mit späteren Spielen manchmal schwer wird, auch für zwei angehende Profi-Journalisten in Dresden, da kommen wir nachher noch genauer drauf. Und deshalb wurde mir gesagt, könntest du bitte hier vielleicht mal die Spielfilme immer so ein bisschen durchgeben. Das mache ich für das Spiel auch gern. Mal wieder Mbappé, mal wieder Dembélé. Und dann war es in 6 Minuten eigentlich vorbei. Nach einer Stunde fällt das 1:0, kurz danach fällt das 2:0 und dann war es eigentlich vorbei. Bono hatte die Marokkaner relativ lang im Spiel gehalten, ihr Torhüter. Aber die Art und Weise, wie sie das dann ziehen und auch wie ihr Trainer Didier Deschamps auf Abschiedstour, wird ja dann ersetzt von Zinedine Zidane demnächst, da agiert, das hat mich schon eher ernüchtert aus neutraler Sicht, weil es hat echt extrem, extrem stark gewirkt.
1: Na, und dann gab es ja auch noch diese Geschichte neben dem Platz, da hatten wir auch schon in der vergangenen Folge drüber gesprochen, das Paraguay-Spiel gegen Frankreich, da gab es ja noch diese Ja, diese böse Nachgeschichte mit einer Senatorin war es aus Paraguay,
0: ja,
1: die dann eben Kylian Mbappé rassistisch beleidigt hat, wo es ja dann irgendwie eine Auseinandersetzung gab. Mbappé hat reagiert und dann hat sie nochmal nachgeschossen. Aber trotzdem, ich finde auch sonst, wie die französische Nationalmannschaft und besonders wie sich Kylian Mbappé abgibt, das ist schon große Klasse und das ist schon auch recht weltmeisterlich.
0: Definitiv. Also gerade im Punkt Mbappé zeigt sich das. Der hätte vor ein paar Jahren, als er noch bei Paris gespielt hat, das auch so nicht gemacht. Da ist er vom Typ her, das merkt man schon, extrem gereift. Also das hast du es gerade schon angesprochen mit der unsäglichen Aussagen von der Senatorin, die wir jetzt hier auch sicher nicht zitieren werden. Aber wie er sich da dann dagegen stellt, sie einfach auch nochmal sagt, dass sie für das Landes nicht würdig sei und wie er auf dem Platz vorangeht. Ist ja auch einer, der mittlerweile auch politisch nicht scheut, sich zu positionieren, auch immer klar Stellung bezieht gegen die Rechten in Frankreich. Also Mbappé echt zum absoluten Leader geworden, das muss man wirklich sagen.
2: Ja, in jedem Aspekt ist Frankreich überzeugend. Vor der WM habe ich sie als Enttäuschung gesehen, nicht mal ins Halbfinale getippt und wurde jetzt hier eines Besseren belehrt.
1: Da kann ich mal dazwischen grätschen. Ich glaube, Frederik und ich, wir haben alle vier Halbfinalisten richtig vorhergesagt.
0: Mensch, jetzt dachte ich schon, jetzt endlich mal einen richtigen Fußballexperten zugeschaltet. Dann kommt sowas um die Ecke, Frankreich nicht ins Halbfinale gibt. Ja, aber gab ja auch Argumente dafür, weil immer so ein bisschen schwierig mit vielen Stars. Oder warum hattest du gedacht, dass Frankreich das eher nicht machen wird?
2: Ähnlich wie bei Brasilien habe ich darauf getippt, dass es da nicht so ganz läuft im Team. Aber Frankreich hat es geschafft. Und ich lag noch mehr falsch, indem ich sogar in dem Viertelfinale Marokko als Sieger getippt hatte.
0: Ja gut, man lernt. Man lernt dazu.
2: Immer.
1: Aber das ist schon ein Punkt, weil Frankreich, ich glaube, da stand außer Frage auch vor der WM, dass die Mannschaft sind mit den besten Einzelspielern. Aber sie schaffen es eben auch als Einheit aufzutreten. Da ist es auch immer so, egal wer trifft, alle jubeln zusammen, die harmonieren auch untereinander. Da wird jetzt nicht einfach mal aus spitzen Winkel aufs Tor geschossen, obwohl der Mitspieler in der Mitte frei steht und man dem aber aus seinem eigenen Egoismus nicht abgibt, sondern man hat schon das Gefühl, da hat vor allem Didier Deschamps, der General, wie man ihn auch nennt, es geschafft, da eine echte Einheit zu formen und sind brandgefährlich. Ich meine, die waren ja jetzt auch in den letzten zwei Weltmeisterschaften im Finale und jetzt spreche ich sie quasi schon ins Dritte rein.
0: Ja. Okay, dann würde ich sagen, kommen wir vielleicht nachher nochmal kurz dazu, werden heute alle noch die Halbfinals tippen. Ich bin mal sehr gespannt, wie das ausgeht. Jetzt eine Frage an euch. Guckt ihr bei Olympia manchmal schwimmen?
1: Doch, ganz gerne. Und wir waren auch heute erst schwimmen, also wir sind da absolute Experten. Ne?
0: Ja, absolute Experten. Dann werdet ihr 2028 sehr genau nach Los Angeles schauen, weil das habe ich die Tage erfahren, das war mir überhaupt nicht bewusst, dass in dem Stadion, wo aktuell Fußball gespielt wird im SoFi Stadium, 2028 bei den Olympischen Spielen die Schwimmwettbewerbe ausgetragen werden. Das Stadion wird komplett umgebaut und dann für zigtausend Menschen eine Schwimmhalle. Und ich komme deswegen drauf, weil im Moment dort noch Fußball gespielt wird, nämlich Spanien gegen Belgien, das zweite Viertelfinale. Das war die längste Überleitung aller Zeiten. 2:1 ging es aus.
1: Aber interessanter Fakt. Die einzige Frage, die ich mir noch stelle, ist dann, gibt es ein Klippenspringen ganz oben vom Dach runter?
0: Turmspringen. Dachspringen ins Wasser. Kann man alles da machen im Land der unbegrenzten Möglichkeiten? Was für unbegrenzte Möglichkeiten ist da derzeit so gibt in den USA, könnte auch noch Thema werden im Laufe der Sendung. Aber jetzt bleiben wir erstmal beim zweiten Viertelfinale. Spanien, haben wir schon gesagt, steht jetzt gegen Frankreich im Halbfinale und das, weil sie es 2:1 gewonnen haben gegen Belgien. Habt ihr was davon gesehen?
1: Ja, es war ein absolutes Torwartdrama. Also hat sich da rumgespielt und dann eben am Ende macht dann Merino das 2:1 und damit steht dann Spanien auch noch im Halbfinale. Aber du kannst uns noch die Details geben.
0: Also Mikel Merino ist ein bisschen der Dennis Undaf Spaniens, der wird immer kurz vor Schluss eingewechselt und trifft dann, klingelt auch bei uns Deutschen noch was, der hat uns vor 2 Jahren aus der Heim-EM rausgeschossen, auch mit einem ganz späten Tor. Jetzt das Drama um den belgischen Torhüter, Thibaut Courtois musste verletzungsbedingt runter und dann kam Senne Lemmens und ganz junger Torhüter, der sicher nicht damit gerechnet hatte, überhaupt zum Einsatz zu kommen, weil Courtois ja so über allem steht und gut, dann ist es schwierig, wenn du auch nicht wirklich drauf gefasst bist. Und dann rutscht ihm leider kurz vor Schluss in der 88. Minute der Ball durch. Er lässt ihn nur abprallen und dann steht Merino richtig und staubt ab. Zuvor eigentlich ein ausgeglichenes Spiel. Spanien hat mich nicht so ganz überzeugt. Sind erst in Führung gegangen, haben sie es dann wieder nehmen lassen. Der Kette leer ausgeglichen, kurz vor der Halbzeit für Belgien. Ich hatte so ein bisschen das Gefühl, wenn Spanien schlagbar ist, dann waren sie es auch an dem Abend. Belgien hat es nicht genutzt, aber jetzt im Hinblick aufs Halbfinale sehe ich Frankreich doch relativ deutlich vorne. Wie geht's euch?
1: So geht's mir auch. Der Joshua, der kramt jetzt gerade an seinem Handy. Hast du noch was beizutragen zu Spanien?
2: Nicht ganz unbedingt.
1: Okay, na dann kommen wir später dazu, unser Experte. Aber wie siehst du allgemein die Spanier, eine Fußballnation, sind ja auch Europameister geworden. Es gibt ja auch die Vorgeschichte mit Deutschland, aber wie haben sie dir im Turnier gefallen?
2: Mir gefällt Spanien ganz grundsätzlich immer sehr gut. Ich tippe Spanien auch immer sehr weit und habe dieses Jahr, weil sie in dem Spiel vor der WM nicht so überzeugend waren, ausnahmsweise nicht Spanien als WM-Sieger getippt. Und vielleicht werden sie es jetzt ja doch.
1: Ja, das passt einfach auch zu ihm. Joshua, ein Schöngeist. Deshalb dann auch ist er natürlich bei den Schöngeistern des Fußballs auch gut aufgehoben.
0: Ja, aber genau das fehlt mir teilweise so ein bisschen bei der WM. Also die haben ein total müdes 0-0 sich abgekrebst gegen Kap Verde und jetzt auch gegen Belgien. Also so mit Tiki-Taka ist da gerade relativ wenig, aber Erfolg gibt ihnen recht. Wieder im Halbfinale, übrigens Neuauflage Halbfinale, gab es bei der EM vor 2 Jahren auch Frankreich-Spanien. Damals mit dem besseren Ende für die Spanier, die dann ja auch Europameister geworden sind. Ja, jetzt gucken wir mal, was diesmal draus wird. Aber was natürlich absolut für sie spricht, ist ihre Defensive. Jetzt haben sie überhaupt zum allerersten Mal im Turnier ein Gegentor bekommen. Unai Simon bisher seinen Kasten komplett sauber gehalten. Das ist natürlich schon eine Nummer.
1: Ja, das ist beeindruckend. Aber Frederik, wenn wir über Spanien gegen Belgien sprechen müssen, dann lass uns auch noch mal ein paar Tage zurückschauen. Belgien stand ja auch im Achtelfinale eben. Das war ja vor unserer... Und dann, das war nach unserer letzten Aufnahme jetzt hier im Podcast. Ja. Und dann hat uns, also kurz nach Redaktionsschluss hier bei der Pressetribüne, hat uns diese Nachricht ereilt, wo wir alle erstmal gestutzt haben. Und zwar wurde ja die rote Karte eines Spielers von den USA, von Balogun, einem Stürmer, zurückgenommen, nachdem sich Donald Trump telefonisch bei Gianni Infantino gemeldet hatte und gesagt hatte, ja, könnt ihr die rote Karte bitte nochmal prüfen. Das gab dann ein unabhängiges Verfahren und dann kam man eben, oh Wunder, zum Schluss, dass diese rote Karte dann doch nicht zählt. Absoluter Skandal, Riesenaufschrei auch, ich glaube, weltweit.
0: Zunächst mal Frage an Joshua. Hältst du es für möglich, dass man das explizit so getimt hat, dass es nach unserer Sendung veröffentlicht wurde, die Meldung, dass wir nicht mehr drüber sprechen konnten vor einer Woche?
2: Mit Sicherheit. Wollten wir euch wegnehmen.
0: Das glaube ich nämlich auch. Und das ist nämlich der eigentliche Skandal. Jetzt müssen wir dann mit einer Woche Verspätung drauf schauen. Aber ja, es ist Spaß beiseite. Viel zu ernst, als dass man es jetzt einfach so vergessen könnte. Man weiß gar nicht mehr, wo man so richtig anfangen soll. Ne? Also man wundert sich ja schon über wenige Dinge. Jetzt diskutiert sie bei der FIFA gerade um 64 Teams und dann kommt sowas noch mitten rein. Donald Trump ist dann auch noch so ehrlich, sage ich mal, und sagt, er wusste vorher gar nicht, was eine rote Karte eigentlich ist. Aber es ist doch ungerecht, wenn man für eine Sperre bekommt, obwohl man ja im Spiel selber schon bestraft wurde durch den Platzverweis. Kann Trump ja machen, aber dass die FIFA und Gianni Infantino an deren Spitze dann im Umkehrschluss sagt, ja, wenn du das so siehst, dann prüfen wir das mal und am Ende haben sie es jetzt ja tatsächlich dann auch so gemacht, auf Bewährung annulliert und Valerian Balogun stand dann auf dem Platz gegen Belgien. Am Ende ging es 1-4 aus. Ich glaube, wie viele andere Deutsche habe ich den Belgiern sehr die Daumen gedrückt in diesem Spiel. Ich denke, euch wird es da auch nicht anders gegangen sein. Ja, ich sehe Kopfnicken. Auf der anderen Seite habe ich mir gedacht, ich glaube, Infantino hat auch relativ gut durchgeatmet, weil man stelle sich nur vor, das hätte noch weitere Auswirkungen gehabt. Balogun erzielt ein Tor, die USA gewinnt. Belgien hat ja ohnehin schon Protest eingelegt. Jetzt umgekehrt sehe ich eher so die Gefahr, dass das sogar... ja, halt so zu den Akten gelegt wird. Jetzt sagen sie zwar alle, auch der DFB, nee, man darf da jetzt nicht zur Tagesordnung übergehen. Aber ich glaube, so einen richtigen Knall hätte es echt auslösen können, wenn es noch unmittelbare Auswirkungen auch aufs Sportliche gehabt hätte.
2: Ja, es war für alle Beteiligten das beste Ergebnis, weil so der Ball flach gehalten werden kann.
1: Ja, aber mir hat auch Balogun leid getan, weil ich hatte so, also von ihm habe ich jetzt persönlich keine Reaktion darauf gehört. Und er stand damit dann halt unfreiwillig im Zentrum, ist ja dann auch blass geblieben im Spiel. Das heißt, man hatte auch so ein bisschen das Gefühl, dadurch, dass jetzt eben alle politischen Scheinwerfer auch auf ihm liegen, hat es auch so ein bisschen seine eigene Leistung beeinträchtigt. Ich fand es dann auch noch bizarr in dieser PK, wo dann eben Trump erzählt hat, dass er bei Infantino angerufen hat, sagt er zum einen, ja, ich kenne mich sehr gut aus mit Sport und ich weiß auch Bescheid, was Fußball angeht. Zwei Sätze später sagt er, dass er davor gar nicht wusste, dass nach einer roten Karte überhaupt eine Sperre gibt. Also, ach ja, das ist, naja, mal wieder eine Geschichte aus den Staaten eben, aus Absurdistan.
0: Nur der Fußball schreibt. Ja, also dieser Fußball, wenn man die Spiele sich anguckt und auch die Begeisterung bei den 48 Mannschaften Norwegen, allen voran kommen wir noch dazu, dann denkt man sich, sie hätten einfach einen anderen Präsidenten verdient als Gianni Infantino, der da sein Ding macht, aber auf dem Höhepunkt seiner Macht ist. Und ich glaube, da sind wir uns auch einig, das wird jetzt noch ein bisschen thematisiert werden. Und der ein oder andere fordert jetzt auch, den vielleicht mal prüfen zu lassen. Aber dass da ganz groß was passiert, ich glaube, damit ist nicht zu rechnen. Und ja, gut, übrigens, Pochettino ist ja auch so ein bisschen in die Kritik geraten, US-Trainer, weil er auch gesagt hat, ja, fantastische Entscheidung, man muss sie feiern und das sollte ein Vorbild für alle sein. Ja, also ich glaube, wir sind uns auch einig, der kann da sicher auch nicht ganz offen reden, weil man stelle sich vor, was ist, wenn er dann einfach Balogun nicht aufstellt. Ja, Alban, da kommt jetzt doch der
1: Aber ich finde durch. Schon, man kann zum einen, man könnte Balogun aufstellen, aber eben andere Worte wählen. Das heißt ja, man muss ja jetzt nicht sagen, das ist ein fantastisches Zeichen für den Sport, sondern man könnte sagen, okay, wir akzeptieren das, das ist die Entscheidung der FIFA und die sind eben das unabhängige Prüfverfahren und danach halten wir uns, aber man muss das jetzt nicht so in den Himmel loben und ich glaube jetzt auch nicht, dass Donald Trump da unbedingt direkt weisungsbefugt ist und dann am Ende den Bundestrainer oder den Trainer der US-Boys direkt rauskicken könnte.
2: Wobei, wie du gesagt hast, wenn er ihn nicht aufstellt, hat er ein Problem. Aber die Kommunikation hätte durchaus anders laufen können und eigentlich auch müssen.
0: Ja, definitiv. Also das war heavy, was er da auf der Pressekonferenz von sich gegeben hat. Nach dem Spiel war er dann ja relativ eindeutig, dass man nicht gut genug war. Waren sie auch nicht. Haben die Belgier ihre beste Saisonleistung im richtigen Moment gezeigt, sicher auch noch so ein bisschen angestachelt. Romelu Lukaku sich auch noch so eine kleine Spitze geleistet gegen Trump, weiß nicht, ob ihr es gesehen habt, mit so einem vorgetäuschten Telefonjubel so ganz leicht. Fand ich ganz amüsant. Aber jetzt, um vielleicht das Thema auch abzuschließen, ist es für die Belgier wieder mal vorbei. Eigentlich so seit 10-12 Jahren vor jedem Turnier als durchaus ambitioniertes Team bezeichnen, mit Top-Spielern, Top-Generationen, aber jetzt scheint es zu Ende zu gehen, nicht nur für De Bruyne, Courtois und Co.
1: Wobei es ja auch schon sehr lange hieß, also ich habe das glaube ich auch schon seit ein paar Turnieren gehört, dass es immer hieß, ja, das ist jetzt die letzte Chance für diese Generation oder jetzt stehen sie auf dem Zenit ihres Schaffens und dann gab es ja doch immer noch ganz gute Spieler und Jeremy Doku, ich hatte ihn jetzt vor der WM in unserem kleinen Tippspiel sozusagen als den Shootingstar angekündigt, das ist er jetzt wirklich nicht geworden, er hatte ja auch noch eine Geburt, zu der er dann nach Hause fliegen musste von seiner, also seine Frau hat eben das erste gemeinsame Kind geboren. Aber ich glaube, der ist ja auch noch jung. Und es gibt auch noch andere junge Spieler. Ich glaube jetzt nicht, dass Belgien ganz vom Fußballatlas verschwinden wird.
2: Wobei ich schon bei dieser WM, es wahrscheinlich das erste Turnier war, wo Belgien nicht mehr als der große Geheimfavorit gehandelt worden ist und im Vorhinein nicht mehr von der goldenen Generation gesprochen wurde. Also da hat sich schon ein bisschen was getan.
1: Wobei sie ja auch bei den letzten Turnieren jetzt nicht so wahnsinnig überzeugt haben. Ich erinnere mich, EM 2024, mein einziges Spiel, wo ich vor Ort war, Stuttgart, Ukraine gegen Belgien, ein wahnsinnig langweiliges 0-0. Belgien ist zwar weitergekommen, aber am Ende haben sogar die Fans der Roten Teufel gepfiffen, weil sie so enttäuscht vom Spiel waren. Danach musste ja dann auch der damalige deutsche Trainer Domenico Tedesco gehen. Aber ja, jetzt hat es ja auch wieder nur fürs Viertelfinale gereicht. Aber eine Ära, die ist auf jeden Fall zu Ende gegangen. Und das war im Achtelfinale, so ist es. Gegen Spanien 0-1 hat Portugal verloren und damit ja, geht ein ganz großer, ich glaube, darauf kann man sich einigen, des Fußballs. Frederik mag ihn zwar nicht so gern, aber ja, Cristiano Ronaldo hat auf der PK gesagt, ja, es war wirklich meine letzte Weltmeisterschaft jetzt.
0: Ach so, jetzt dachte ich schon, du sprichst von dir. Das ist ein ganz großer Geht, weil du Portugal als WM-Sieger bezeichnet hast, was sich jetzt erledigt hat. Joshua, wenn wir dich schon mal haben, dann die Glaubensfrage. Messi oder Ronaldo? Oder beide oder keiner?
2: Keiner. Das habe ich, glaube ich, auch schon mal mit Alban diskutiert. Und meine Antwort, wenn ich dann am liebsten mag, ist immer Vincenzo Grifo. Er ist mein Superstar vorne im Sturm. Er macht mindestens genauso schöne Tore als Ronaldo, nur vielleicht nicht ganz so häufig.
1: Und das Problem ist auch, die Italiener sind nicht bei der WM dabei. Sonst würde sich diese Diskussion gar nicht stellen. Dann würden alle nur noch von Vincenzo Grifo sprechen.
0: Aber dann auch Freiburg-Fan,
2: Joshua? Ja, Stuttgart und Freiburg und seltsame Kombination. Aber auf jeden Fall ist Grifo deutlich sympathischer als die Herren aus Portugal und Argentinien.
1: Aber es geht ja um die Qualität.
0: An der Stelle noch eine Prognose, bevor wir dann Richtung nächstes Viertelfinale schauen. 2030 ist die Weltmeisterschaft unter anderem auch in Portugal. Alban, lässt sich Ronaldo da noch für ein Spiel einwechseln?
1: Ich glaube, dann ist selbst ein Ronaldo, der ja sich einer wahnsinnigen Verjüngungskur tagtäglich hingibt, schon zu alt. Ich glaube, mit 44 Jahren sehen wir ihn dann vielleicht auf der Trainerbank, aber auf jeden Fall im Stadion, aber nicht mehr auf dem Feld. Jetzt haben wir über zwei Viertelfinals gesprochen, die in der vergangenen Woche, die sich in den vergangenen Tagen abgespielt haben. Gab aber noch zwei andere und wir wollen natürlich auch nochmal über Deutschland und Klopp und die große Trainerfrage sprechen. Das alles gleich. Jetzt erstmal Musik. Freitag von Under Mords.

0: Freitag von Ander Moritz. Wir sind zurück bei der Pressetribüne auf Radio Free FM. Heute mit einem Gast, mit Joshua Tress und mit Frederik und Alban, mit mir. Wir haben jetzt schon über die Viertelfinals geredet. Spanien steht im Halbfinale, Frankreich steht im Halbfinale. Aber es gab auch noch dieses eine Spiel, ich glaube, da haben sich alle ein bisschen drauf gefreut. Ich hatte mich ja auch als Fan geoutet von den Norwegern. Ich glaube, da ging es mir so wie vielen. Und es sollte aber am Ende nicht sein. Am Ende haben sich die beloved Engländer von Frederik durchgesetzt.
1: Ja, und weil ich mich ja schon als England-Sympathisant geoutet habe, dachte ich, das kann ich jetzt nicht bringen, dass ich mir das Spiel nicht angucke. Ich hatte am Samstagabend nicht so wahnsinnig viel Lust, habe aber da mal reingeguckt, und wenn man sich dann schon 90 Minuten angeguckt hat, kann man ja auch nicht ins Bett gehen, wenn dann die Verlängerung beginnt, und dann wurde es halt doch wieder 2 Uhr. Am Ende hat es England dann aber noch gewonnen, war ein hartes Stück Arbeit, er ist in Rückstand gegangen. Ich gehe gleich mal wieder zum Spielfilm über, ich glaube, das ist euch recht, ne? Nachdem ihr gesagt habt, dass ihr anderweitig
0: beschäftigt wart. Das haben wir geschaut.
1: Also. Habt ihr geschaut? Ja. Okay, ihr könnt auch gern selber den Spielfilm mitteilen, wenn ihr möchtet. Ja, nicht so begeistert. Also 1-0 Skjelderup, das war noch in der ersten Hälfte. Norwegen hätte mehr mitnehmen müssen aus den ersten 45 Minuten. Englands Ausgleich fällt dann in der Nachspielzeit. Der ist übrigens auch noch umstritten, weil beim Abstoß vom norwegischen Torhüter der Ball an der Skycam hängen geblieben sein soll und dann wieder auf den Rasen fiel. Alban zeigt den Finger, war nicht so. Man streitet sich drüber. Norwegen ist aufgebracht.
0: Aber die FIFA hat doch jetzt extra, die haben ja wie so eine Herzfrequenz haben die für den Ball, so ein Chip im Ball. Und der hat ja offiziell nichts gesagt. Aber wir haben ja auch schon vorhin drüber gesprochen, Glaubwürdigkeit und FIFA.
1: Ich wollte gerade sagen,
0: in den letzten Tagen hat das ein bisschen gelitten.
1: Wenn die FIFA was sagt,
0: weiter.
1: Dann stimmt das. Und dann ist eigentlich nicht mehr so viel passiert. Norwegen war für meine Begriffe in der zweiten Hälfte dann näher dran. England hat über eine halbe Stunde gar nicht mehr aufs Tor geschossen. Kommt aber dann top in die Verlängerung. Jude Bellingham macht sein zweites Tor und dann passiert zumindest auf der Torskala nichts mehr. Es ist vorm Spiel drüber gesprochen worden, ist Norwegen mehr als Haaland, ist England mehr als Kane? Das Spiel hat mal eine relativ deutliche Antwort gegeben, ja. Und jetzt ist Norwegen raus, und das ist für viele eine Enttäuschung, weil schon mit die größte Überraschung und die positivste auch des Turniers.
0: Ja, Haaland hat ja dann auch, ich glaube, gepostet, hat gesagt, ja, das war die Zeit seines Lebens eigentlich. Diese 40 Tage waren eine Riesenparty. Ich glaube, jetzt ist Norwegen tatsächlich, hat es mal wieder auf der Fußball-Weltkarte stattgefunden. Und wir haben jetzt über Belgien gesprochen als ein Land, wo vielleicht die alte Generation so langsam sich dem Ruhestand nähert. Aber ich glaube, da kommt wirklich was. Und auch bei einer Europameisterschaft sehe ich die absolut mal im Halbfinale und wer weiß, vielleicht auch in einem Finale. Also ich glaube, da hat ja jetzt auch wirklich nicht viel gefehlt. Und die Euphorie haben sie. Wir haben ja auch schon drüber gesprochen, über das Rudern im Parlament und in den Stadien. Und jetzt gab es dann doch die Meldung, es gab den einen Fan Emil Lappen, also die hervorragende Überschrift. Alle rudern, nur Lappen nicht. Und das ist ein Norweger und selbsternannter Historiker, der gesagt hat, dass die Norweger nicht gerudert seien, sondern gesegelt über den Atlantik. Und da freue ich mich jetzt. Deswegen haben wir ihn eigentlich heute hier, dass wir nicht nur einen selbsternannten, sondern tatsächlich einen studierten Historiker bei mir sitzen haben, Joshua Slane Tressem. Was kannst du dazu auch aus einer historischen Perspektive sagen? Sind die Norweger tatsächlich gesegelt oder sind sie gerudert oder sind sie nur gesegelt?
2: Sowohl als auch. Also die Boote waren fähig zu rudern und zu segeln, wobei bei der Überquerung des Atlantiks hauptsächlich das Segeln zum Tragen kam. Es ist schwer vorstellbar, dass ein paar Mann darüber rudern. Also ich glaube, das würde von uns heute niemand schaffen. Die Ruder kamen vor allem zum Einsatz bei engen Manövern, um in den Hafen einzulaufen oder eben loszugehen, und auch für die Richtung. Also sowohl als auch. Und tatsächlich haben es dann die Skandinavier auch nach Amerika geschafft, sogar als erste Europäer, die nach Amerika gekommen sind. Und mit Leif Erikson ist dann der erste Europäer auf amerikanischem Grund gelandet.
0: Und jetzt sozusagen 1200 Jahre später haben die Norweger wieder Amerika erobert.
1: Boah, das habt ihr euch ja echt fantastisch ausgedacht. Wo kommt das ganze Fachwissen her, Joshua? Ich habe es nur so halb im Kopf. Bist du Geschichtsstudent auch?
2: Genau, ich studiere Geschichte und Politikwissenschaft.
0: Das ist mal wieder, also Frederik, in so einer Tiefe hätten wir das niemals unseren Zuhörern erklären können. Also von einem Sportpodcast jetzt zu einem Geschichtspodcast, unglaublich der Wandel.
1: Absolut. Wenn man jetzt, also ich bin, ich weiß gar nicht, was ich sagen soll. Ich bin echt geplättet. Mit so viel Niveau hatte ich im 6. WM-Spezial der Fressetribüne eigentlich nicht mehr gerechnet, aber das ist gut. Und wenn wir jetzt schon beim Segeln sind, sollen wir auch gleich noch golfen?
0: Willkommen zum Kuriosum der Woche. Oh Gott.

0: Wahnsinn der Woche.
1: Tja, Harry Kane war mit dem Präsidenten von Amerika golfen, mit Donald Trump. Und beide Seiten haben danach bekannt, dass sie überrascht waren, wie gut der andere golfen konnte. Und ich war echt ein bisschen schockiert. Warum, habe ich mich gefragt, warum muss der Kapitän der englischen Nationalmannschaft mit Donald Trump golfen gehen? Gab es da irgendwie einen Auftrag aus der Downing Street 10? Oder wie habe ich das zu verstehen?
2: Du meinst so als transatlantische Annäherung? Schwierig. Ich habe es auch gesehen und mir gedacht, okay, sie haben sich ja auch so ein bisschen gegenseitig irgendwie Honig ums Maul geschmiert und sich als großartiger Spieler, guter Golfer, also die Bilder kriegst du echt nicht mehr aus dem Kopf, wenn du dir das mal überlegt hast, dass da Harry Kane mit dem 80-jährigen US-Präsidenten spielt. Vielleicht hat er deswegen auch kein Tor geschossen. Steht das in Zusammenhang?
1: Wo ich mich aber jetzt in Zukunft wundern würde, wenn Harry Kane eine rote Karte bekommt und die dann am nächsten Tag annulliert wird. Dann müssen wir, glaube ich, gerade hier in diesem investigativen Format nochmal genau hinschauen. Noch eine andere Geschichte, werden wir mal ein bisschen wieder ernsthafter, wenn wir zu England zurückschauen. Nach dem Spiel gab es ja zum einen von Thomas Tuchel ein Interview, in dem er gesagt hat, ja, das war schon sehr knapp. Ich meine, England ja auch in den Spielen zuvor oft in die Verlängerung gegangen. Und er meinte, da hatten wir schon viel Glück und wir können eigentlich mehr. Und mit dieser Aussage wurde dann Jude Bellingham konfrontiert, der Doppeltorschütze, und hat dann eben gesagt, nee, vielleicht kann sich unser Trainer einfach nicht vorstellen, wie es ist gegen Norwegen, wie es ist gegen einen Ødegaard, wie es ist gegen einen Haaland zu spielen. Also, und dann gab es nochmal die Nachfrage, dann meinte er, kein Kommentar. Also, ja, das scheint mir es dann doch so ein bisschen zu sein. Thomas Tuchel, der steht ja auch immer ein bisschen im Verdacht, dass da nicht das allerbeste Klima immer mit seinen Spielern herrscht, dass da nicht alles Friede, Freude, Eierkuchen ist mit der englischen Mannschaft. Wie ist so dein Eindruck von außen, Joshua?
3: Dass es auf jeden Fall bei den Norwegern mehr Friede, Freude, Eierkuchen war als bei den Engländern. Und vielleicht auch, nachdem Southgate gegangen ist, da ein gewisser Bruch da war in der Führung durch den Trainer. Weil bei Southgate ja das Miteinander schon eine sehr große Rolle gespielt hat und bei Tuchel vielleicht nicht mehr so diese Bedeutung hat.
1: Ja, das ist interessant, weil von außen wird ja Tuchel oft positiver gesehen, von den Medien wird er positiver bewertet, aber vielleicht hatte Southgate von innen eben den größeren Support.
2: Du kannst im Ernst, das bei euch hat was von Lanz und Precht, wie Alban dann gleich so, das ist interessant, gleich reingeht. Fantastisch. Das ist, fasst das bitte als Kompliment auf. Zurück zum Ernsthaften. Ja, mit Gareth Southgate war ja immer so ein bisschen die Kritik von außen, dass man gesagt hat, ey, die spielen so schlechten Fußball, aber wir haben so Top-Spieler. Erfolgreich war es, sind jedes Mal ins Finale gekommen. Erfolgreich ist es auch jetzt. Und dennoch dachte ich auch, als ich das Interview gehört habe, es ist mal wieder ein klassischer Tuchel, der dann eigentlich auch teilweise ohne Not, ich meine, die haben das Viertelfinale gewonnen, da musst du dich jetzt auch mal per se nicht dafür entschuldigen, Norwegen hat Brasilien rausgeworfen, dann so ein Fass aufmacht. Und das im Team sicher nochmal die ein oder andere Diskussion herbeiführen wird. Er wird sowieso kritisch gesehen, weil er ist ein Deutscher, was man in England nicht so gern hat als Nationaltrainer. Das bestätigt so das, was wir hier, glaube ich, vor ein paar Wochen schon gesagt haben. Er wird womöglich sogar Weltmeister werden müssen, wenn er eine Zukunft im englischen Fußballverband haben will. Das könnte ich mir echt gut vorstellen.
1: Mhm. Und zumal Bellingham dann auch noch gesagt hat, ja, wir versuchen hier gerade was aufzubauen, eine Chemie auch in der Mannschaft, und durch sowas wird es dann wieder, ich weiß nicht, zerstört oder geht es wieder ein bisschen verloren. Also ja, ist ein bisschen komisch, und man hatte ihn ja auch geholt, damit schöner Fußball gespielt wird, damit vielleicht auch mal hoch gewonnen wird, aber das hat jetzt auch in den letzten Spielen nicht so geklappt. Aber trotz alledem, sie stehen im Halbfinale und da treffen sie dann auf die Albi Celeste.
2: Man hätte in der Nacht von Samstag auf Sonntag nur eine Stunde überbrücken müssen nach der Verlängerung England-Norwegen und hätte sich dann auch Argentinien gegen die Schweiz anschauen können, das letzte Viertelfinale. Ich habe es nicht gemacht. Wie sieht es bei euch aus?
1: Nee, bei uns auch nicht. Ich muss an der Stelle auch nochmal Joshua entschuldigen, dass er gerade auch bei dem Norwegen-England-Spiel und danach nicht mehr so viel mitbekommen hat. Denn er hat um, ich glaube, 1:30 Uhr war es, festgestellt, dass er den falschen Bus gebucht hatte. Er wollte den eigentlich für heute Nacht, also wir nehmen ja Sonntagnacht auf, buchen, so um 0.20 Uhr. Versehentlicherweise hatte er es dann aber schon für Sonntag um 0.20 Uhr gebucht und dann bekam er dann auf einmal eine Nachricht aufs Handy, dass der Bus schon abgefahren war und er war noch hier daheim. Also dadurch war er dann auch so ein bisschen durch den Wind und ich musste ihn auch erstmal beruhigen.
3: Also ja, da lag der Fokus nicht mehr ganz beim Fußball.
2: Aber jetzt von Dresden nach Konstanz, die Rückfahrt ist sichergestellt. Können wir beruhigt sein?
3: Ja, dann zwei Tage später.
2: Ach so, dann musst du jetzt noch länger bei Alban bleiben. Das tut mir leid.
1: Gibt's Lanz und Precht im Dauerfunk.
2: Im Dauerfunk, sehr gut. Also, wir schweifen halt immer mal wieder ein bisschen ab, aber das sei uns verziehen, glaube ich. Und solange wir hier die knallharten Fakten immer noch mit unterbringen, ist ja alles top. Dafür bin ja ich zuständig. Und dann schauen wir aufs Spiel. Argentinien gewinnt am Ende 3-1, auch nach Verlängerung. Also wer sich das dann auch noch angeguckt hat, der konnte quasi durchmachen, weil da graute es dann schon dem Morgen, als Argentinien das 3-1 gegen die Schweiz finalisiert hat. Erst McAllister, 1-0 in Führung gegangen für Argentinien. Die Schweiz kommt tatsächlich zurück. Es soll, also ich habe nur die Zusammenfassung gesehen, eher ein unspektakuläres Spiel gewesen sein, bis zum Ausgleich der Schweiz durch Ndoye. Und dann kriegt das Spiel eben eine besondere Wendung und dann auch eine entscheidende, weil Breel Embolo, Top-Stürmer der Schweiz, in der 72. Minute wegen einer Schwalbe vom Platz muss. Das ist das Neue bei dieser WM, dass der Videobeweis dann auch bei sowas rein kann und sich melden, wenn es um eine potenzielle zweite gelbe Karte ging. In dem Fall war es so, wurde geahndet. Die Schweizer haben sich sehr drüber aufgeregt, aber nach Ansicht der Bilder muss man sagen, das war auch nicht ganz clever von ihm.
1: Ja, das ist natürlich dann, vor allem wenn du eigentlich im Hinterkopf hast, dass da noch die gelbe Karte ist und dann so eine Schwalbe zu ziehen, wo du ja eigentlich weißt, ich meine, das muss dann doch schon längst in den Köpfen der Spieler drin sein, dass da lauter Kameras um die herum sind und dass jede Aktion auch gecheckt wird und es wird ja auch kommuniziert, dass so eine Schwalbe dann auch eine gelbe Karte geben kann und vom Videobeweis auch angemerkt werden kann.
3: Und tut dann natürlich auch weh.
2: Tut dann natürlich auch absolut weh, hat sich in der Verlängerung dann gezeigt. Erst Alvarez, dann Martinez. Am Ende gewinnt Argentinien das Ding 3-1 und steht jetzt im Halbfinale gegen England. Jetzt haben wir vorher ja schon gesagt, dass wir Frankreich vorne sehen im Spiel gegen Spanien. Und wie sieht es dort aus? Ich habe ja England getippt, deshalb muss ich da ein bisschen dabei bleiben. Aber wenn ich so ganz ehrlich bin und mir den Turnierverlauf anschaue, auch wenn sich Argentinien vielleicht so ein bisschen schwer getan hat gegen meistens schwächere Gegner, habe ich so ein Argentinien-Gefühl.
1: Geht mir ähnlich. Zumal England sich ja auch nicht so leicht getan hat. Ist ja auch oft in die Verlängerung gegangen, wie schon angesprochen. Und ja, ich glaube auch einfach, dass Argentinien da eben auch mit der Erfahrung, man ist jetzt mal Weltmeister geworden, da sind ja auch noch viele dabei, treten die, glaube ich, ein bisschen abgezockter auf. Ich erinnere mich ja auch an das Spiel, zwei davor, wo sie das 2-0 dann gedreht haben und am Ende steht dann 3-2. Also ich glaube, das ist einfach gegen Ägypten und man hat so ein bisschen diese Mentalität, wir wuppen das schon irgendwie, auch wenn es eben eng wird, auch wenn es dann in der letzten Minute passiert. Das erinnert mich ein bisschen so an Bayer Leverkusen in der Meistersaison, wo man dann eben trotzdem mit diesem Selbstverständnis reingeht und ich glaube, gerade wenn wir jetzt auch drüber gesprochen haben, dass bei England intern nicht alles stimmt, und sich manche vielleicht auch eher aufs Golfspielen konzentrieren, glaube ich, die Argentinier.
3: Wobei ich denke, dass diese Mentalität auch bei England vorhanden ist. Ich sehe beide recht ähnlich. Wie du schon gesagt hast, haben sich beide über den Turnierverlauf hin schwer getan. Beide immer dann ein Tor gemacht, wenn es nötig war, um weiterzukommen. Genau wie jetzt auch hier im Viertelfinale. Also im Gegensatz zu den anderen haben die Favoriten England und Argentiniens in ihren Spielen nochmal spannender gemacht, als es die eigenen Fans vermutlich gerne gehabt hätten. Und ich sehe sogar vielleicht dann im Halbfinale England vorne.
1: Okay, er hat sich festgelegt. Ich wollte kurz dazwischen grätschen. Ich wollte sagen, wir sind hier nicht bei einem Sowohl-als-auch-Podcast, sondern wir legen uns fest. Aber er hat dann, wir brauchen hier harte Thesen, das ist gut.
3: Und dann wird England gegen Spanien im Finale stehen.
1: So.
2: Oh, sogar gegen Spanien. Ach stimmt. Habe ich nicht gut zugehört, muss ich sagen. Du hast vorher schon gesagt, dass du eigentlich sogar Spanien vorsiehst. Wir können ja nachher noch kurz so auch noch konkrete Zahlen nennen. Oder sollen wir es gleich machen, Alban?
1: Ich würde sagen, das machen wir gleich. Gleich gibt es den großen Ausblick. Wir tippen das Finale, weil wir hören uns in der Pressetribüne erst, wenn das Finale gespielt wird zum nächsten Mal. Bleibt also dran nach der Musik Sunrise von Yüksek. Tschüss.

Sunrise von Yüksek hier bei der Pressetribüne WM-Spezial. Die vorletzte Folge vor dem großen Finale und auch vor den Halbfinals, die jetzt in den kommenden Tagen anstehen. Ja, und damit lass uns dann doch mal...

0: Und wenn wir jetzt im Finale stehen, also ich meine, ist ja die große Frage, die uns alle umtreibt. Wer belegt den dritten Platz? Nee, eigentlich, wer wird Weltmeister natürlich? Ja, wer macht es dann am Ende, Frederik? Frankreich, sagst du?
1: Albert, wir brauchen mehr Chronologie hier. Wir haben noch nicht mal das zweite Halbfinale getippt. Das machen wir jetzt noch zuerst. Und dann sprechen wir drüber, wer Weltmeister wird. Ich sage, England gewinnt 2-1 gegen Argentinien.
0: Ja, okay. Ja, doch, ich dachte, du hättest mich schon davor gefragt. Ja, ich bleib dabei, ich sehe Argentinien vorne.
2: Und ich gehe mit England, auch hier wieder ein knappes Spiel, aber England wird wie in allen Spielen, wenn es entscheidend wird, das Tor schießen.
1: Okay. So machen wir das. Also, auf für euch da draußen, liebe Hörerinnen und Hörer, unbedingt einschalten. Dienstagabend, 21 Uhr in Dallas, Frankreich gegen Spanien, bei Alberns Haus- und Hofsender im ZDF. Und am Mittwoch ebenfalls um 21 Uhr in Atlanta, England gegen Argentinien, das dann bei den Kollegen des ersten deutschen Fernsehens. Und dann sind wir am Samstag, 23 Uhr in Miami im kleinen Finale, das vernachlässigen wir jetzt an der Stelle mal, und springen in den Sonntag, 21 Uhr deutscher Zeit, New York, New Jersey, dann das Endspiel. Ich sage, Frankreich wird Weltmeister gegen England, 3-1.
0: Ich sage, Spanien setzt sich gegen Argentinien durch mit einem 2-1.
2: Ich glaube, ich muss jetzt spontan ändern. Ich war auch bei Spanien, aber vielleicht ist jetzt die Zeit für England gekommen, wenn England schon im Finale ist und wenn England einen deutschen Trainer hat. Irgendwann muss die Zeit kommen, dass England Weltmeister wird. Und wir sollten die Chance ergreifen, wenn ein Deutscher daran beteiligt ist.
1: Das ist mega. Das wäre übrigens das allererste Mal, dass ein Land Weltmeister wird, das einen ausländischen Trainer hat. Das an der Stelle noch als Hard Fact mit rein. Jetzt haben wir auch alle Hörer restlos verwirrt, weil jeder im Laufe der Sendung seine Meinung zweimal geändert hat und wir jetzt diverse Tipps mal in den Tunnel geschmissen haben und gucken, was passiert. Hier habt ihr es zuerst gehört. Das Gute ist, wir können nächsten Montag bei der letzten Sendung auf alle Fälle sagen, wir haben es schon immer gewusst, weil es ist jetzt auch jeder Name einmal gefallen.
0: Genau, wir haben uns strategisch aufgeteilt und ja, dann hoffen wir einfach mal, dass einer von uns recht hatte. Und wenn Joshua falsch war, der hat dann nicht mehr so viel zu sagen.
2: Ne? Wobei, wir sind uns alle einig, Argentinien wird es nicht.
0: Ja, Titelverteidigung. Auch wenn dann das natürlich mal wieder in Buenos Aires der Affe los wäre, das wäre dann natürlich ein bisschen langweilig. Noch eine Frage, die sich auch uns stellt. Frederik, wie geht's denn deinem Rollrasen?
1: Aber ob ich den zu verkaufen habe, willst du vielleicht wissen.
0: Oder ob Rollrasen, du noch ein kleines Stück brauchst, also der irgendwie, das irgendwie frei wäre.
1: Du spielst auf eine Geschichte an, die wir auch problemlos zum Kuriosum der Woche hätten machen können. Aber da haben wir uns dann fürs Golfspielen entschieden. Aber es soll nicht zu kurz kommen, hier den kleinen Werbeblock zu schalten. Nein, Spaß. Aber die FIFA verkauft Stücke des Rasens des WM-Finals und zwar als Sammlerstück. Man kann ein originales Stück des Spielfeldes für rund den Schnäppchenpreis von 390 Euro erwerben. Ich weiß nicht, in wie viele Stücke sie denen machen werden. Man kann sich auch eine Premium-Edition sichern. Also es ist irgendwie die nächste Geschichte, die in die Kategorie FIFA kurios fällt. Hat von euch jemand Interesse?
2: Es ist ein saftiger Preis und ich biete Rollrasen günstiger an.
0: Aber ich finde, wenn man das Ganze in Relation setzt, Leute, da müssen wir nochmal drauf schauen, was die Parktickets kosten. Parktickets $100. Ich denke mal, wir werden beim WM-Finale auch Einstiegspreis, also ich denke mal, das günstigste Ticket wird sicherlich irgendwie $400 sein. Da ist das ein echtes Schnäppchen und da macht die FIFA auch allen Fans ein faires Angebot, dass man, wenn man nicht das Geld hat, um ins Finale zu gehen, dass man dann doch irgendwie vielleicht ein kleines Stück Rasen mit nach Hause nimmt. Also nein, natürlich absurd. Ich hoffe einfach, dass die siegreiche Mannschaft, dass da die Fans den Rasen stürmen und dann selbst einfach den ganzen Rasen mitnehmen, dass dieses Geschäftskonzept auf den Kopf gestellt wird.
1: Schauen wir mal, was draus wird. Wenn wir jetzt gerade schon beim Rasen sind, würde ich den Sportler der Woche an der Stelle vorziehen und dann sprechen wir zum Abschluss noch über das DFB-Team. Und hier kommt er.

0: Heiligen Rasen von Wimbledon. Wir sind im Tennis Grand Slam. Alexander Sascha Zverev hat sich bis ins Finale gespielt gegen den Italiener Jannik Sinner, den Weltranglisten-Ersten. Und er hat, es ist noch nicht lange her, keine halbe Stunde an diesem Sonntagabend, ich habe es jetzt immer schon so ein bisschen nebenbei geguckt, aber ihr habt gemerkt, ich bin nicht ausgeflippt. Es ist am Ende nach 4 Sätzen zu Ende gegangen für Jannik Sinner. Kein zweiter Grand Slam für Sascha Zverev, nachdem er ja vor ein paar Wochen schon in Paris die French Open gewonnen hat, seinen ersten Grand Slam damit geholt hat. Jetzt leider kein zweiter, war zum ersten Mal im Finale in Wimbledon, hat sich sehr souverän da durchgespielt. Da sieht man, finde ich, auch, wie viel dann eben doch Kopfsache ist im Sport, wenn du mal so einen ersten Grand Slam in der Tasche hast, wie viel leichter man sich dann auch gleich tut. Aber die Weltrangliste Nummer 1, Jannik Sinner, der jetzt sein zweites Mal Wimbledon gewinnt, war am Ende ein bisschen zu gut, obwohl es so gut losging. Tiebreak gewonnen gleich für Sascha Zverev im ersten Satz, dann aber die nächsten 3 Sätze verloren, den zweiten auch im Tiebreak, Satz 3 und 4 dann etwas deutlicher. Jetzt also Platz 2. Und an euch Tennisexperten noch die Frage: Sascha Zverev, er hätte der erste Deutsche sein können, der Wimbledon gewinnt, seit wem?
1: Naja, wenn wir die Frauen mit einbeziehen, dann ist das Angelique Kerber.
0: So sieht's aus. Und bei den Männern? Stark.
2: Das dürfte dann Boris Becker sein.
1: Oder fast. Michael Stich.
0: Ja, genau. Das Finale 1991, Boris Becker gegen Michael Stich. Aber du bist natürlich ganz nah dran, Joshua, weil Boris Becker hat's dreimal gewonnen in den 80er Jahren. Ich musste auch nachschlagen. Aber 91 zuletzt Michael Stich. Jetzt Sascha Zverev nicht nachgerückt, aber ein ganz tolles Turnier gespielt. Und das, fand ich, kann man an der Stelle auch mal würdigen, auch wenn es nicht aus der Sportart Fußball kommt, zu der wir jetzt nochmal zurückkommen.
1: Wir haben es schon versprochen, über die deutsche Nationalmannschaft. In der vergangenen Folge haben wir auch darüber diskutiert. Ich meine, es war ja schon recht schnell klar, nachdem Julian Nagelsmann gesagt hat, ich trete zurück, gezwungenermaßen, dass es dann eben Jürgen Klopp wird. Dann mussten ja noch die Details geklärt werden und man ist noch dabei. Jetzt ist ja auch Rudi Völler und der DFB-Präsident, also die Chefetage ist nach New York geflogen, wo ja Jürgen Klopp aktuell weilt als TV-Experte. Man hat sich beraten und es gab ja die ganze Zeit dieses Gerücht. Es gab ja die Frage eben, wie finanziert man das? Muss der DFB eine Ablöse zahlen? Und dann gab es eben das Gerücht, dass Jürgen Klopp weiterhin als Dosenwerbebotschafter auftreten soll. Und das hat dann doch schon zu Widerstand geführt.
0: Ja, ist aber jetzt wohl auch weitgehend vom Tisch. Man wird sich noch einigen müssen mit Oliver Minzlaff von RB Leipzig. Gab er einen Gipfel am Flughafen in den USA mit den DFB-Bossen. Bernd Neuendorf, Rudi Völler haben sich mit Jürgen Klopp getroffen, Aki Watzke. Und sieht jetzt gut aus, dass Jürgen Klopp Bundestrainer wird. Das überrascht nicht groß. Aber insgesamt wohl jetzt die Tendenz, er kann vielleicht weiter für RB hier und da mal in Sympathisantenrolle oder wie auch immer auftreten, vielleicht so ein bisschen nach außen, kann dem Konzern zur Verfügung stehen, aber so eine unmittelbare Partnerschaft ist laut Kicker-Informationen, das kam ja erstmal von der Bild, die Info, dass es mit RB zusammengehen könnte, jetzt laut Kicker-Informationen wohl nicht. Atmen wir da durch, was meint ihr?
2: Unbedingt. Also ich stehe Klopp eh ein Stück weit kritisch gegenüber, weil er zu Geld selten Nein gesagt hat. Also er ist ja sehr gerne in sämtlichen Werbespots zu sehen und ich glaube, als Bundestrainer dürften das nicht weniger werden. Und dann gibt es vielleicht auch nochmal ein schönes, breites, weißes Lächeln für die deutsche Vermögensberatung, wie schon des Öfteren.
1: Wobei man auch sagen muss, das hat ja auch ein bisschen Tradition bei den Bundestrainern. Jetzt beim Einkaufen in einem Supermarkt lächelt mir noch immer Julian Nagelsmann entgegen, auch wenn der schon längste Geschichte ist. Joachim Löw hat ja auch jahrelang Werbung für eine Gesichtscreme gemacht. Mhm. Also ich glaube, wenn er da ein bisschen Werbung macht, wenn er da sein Taschengeld dazu verdient, dann sollte es mir recht sein. Dann gibt der DFB nicht ganz so viel Geld für den Bundestrainer aus. Aber ich glaube, das war jetzt schon ein Punkt, wo gerade auch die Landesverbände schon Bauchschmerzen damit hatten, dass er eben dann als Markenbotschafter von Red Bull auftritt. Also ich glaube, man befindet sich so langsam auf der Zielgeraden und es sieht mir auch danach aus, als ob es tatsächlich dieses Gentleman's Agreement damals gab, als Jürgen Klopp eben Global Head of Soccer bei Red Bull geworden ist, dass, falls das Angebot kommt von der Nationalmannschaft, dass es da einen Exit gibt. Und ich glaube, der DFB ist von dem, was ich jetzt höre, da jetzt auch nicht so ganz in der Rolle, dass er so viel zahlen muss. Also man scheint sich zu einigen und tja, dann werden wir sehen in der nächsten Länderspielpause, wie das Experiment, wie diese vermeintliche Ära dann startet.
2: Und dann vielleicht Red Bull auch Sponsor beim DFB wird.
0: Möglich ist das. Jetzt sind hier gerade relativ viele Werbenamen gefallen. Also falls wir jetzt abgesetzt werden bis nächste Woche, dann wisst ihr warum. Nein, alles gut. Das kann man so ein bisschen dosiert machen. Es ist die Realität. Ich glaube, da braucht es auch einfach Realismus, den man sich da eingestehen muss. Und wenn man Jürgen Klopp als Bundestrainer kriegt, da bin ich ganz bei euch, wird sowas sich auch nicht vermeiden lassen, weil er ist ein Markengesicht, der nach außen präsent ist mit sowas und das wird sicher auch in Zukunft nochmal ein bisschen mehr werden. Ansonsten im Vergleich zu letzter Woche können wir noch vermelden, dass Rudi Völler sich committed hat, dass er weitermachen will. Da hatten wir letzte Woche noch spekuliert und gesagt, naja, eigentlich braucht seine Position vielleicht auch nicht mehr, wenn Klopp kommt. Ich bin immer noch der Meinung, es wird sich verändern müssen, aber die beiden haben sich wohl auch ausgesprochen und sind jetzt der Meinung, dass sie das unbedingt zusammen wuppen wollen. Ja, nächstes Länderspiel ist im September. Ich denke, in den nächsten 2-3 Wochen wird man da Vollzug melden.
1: Und ich habe schon auch noch so ein Gefühl, dass einer von 2014 oder aus dieser Ära der Nationalmannschaft da noch einen Posten bekommt. Ich habe jetzt auch mal den Namen Mario Gomez gehört. Der war ja auch in derselben Firma wie Klopp davor aktiv. Dass da vielleicht, oder ein Per Mertesacker wurde ja jetzt auch gehandelt. Ich glaube, das könnte auch dem Team gut tun. Wie siehst du das?
2: Weltmeister tut immer gut, wenn man Weltmeister werden möchte.
1: Vielleicht noch, wir haben ja jetzt auch so ausführlich über das Rudern geredet. Da würde ich noch an der Stelle eine alte Folge empfehlen. Wir haben auch darüber gesprochen, dass wir sonst immer Gäste hatten. Wir rudern nicht nach Amerika mit Paul Meisenhelter. Für alle, die davon jetzt nicht genug bekommen haben.
0: Oh, stimmt. Haben wir damals schon gewusst. Das war auch Alban and the Gang aus Konstanz. Das war am Tag der US-Wahl, als Donald Trump wiedergewählt wurde. Am Abend ist auch noch die Bundesregierung zerbrochen, weil Olaf Scholz Christian Lindner rausgeworfen hat. Den Abend habe ich noch sehr, sehr im Gedächtnis. Gut, ist jetzt schon wieder ein bisschen her und wir schippern rein in die letzte WM-Woche. Halbfinals haben wir schon gesagt, Dienstag, Mittwoch, Finale am Sonntag und dann tränenreicher Abschied am kommenden Montag zur letzten Folge. Joscha, du bist jederzeit herzlich eingeladen, wenn du nochmal kommen willst, wenn du Alban ersetzen willst, melde dich bei mir.
2: Jetzt bin ich erstmal wieder in Konstanz und lass Alban das zu Ende bringen.
1: So, jetzt musst du noch ein kleines Fazit geben. Wie war denn dein Ausflug jetzt? Sonst hast du ja bisher immer geschrieben. Wie war es jetzt hier bei der Pressetribüne?
2: Fällt natürlich schon ein bisschen schwerer, hier spontan Worte zu finden, als mit mehr Zeit vor dem weißen Blatt Papier. Aber hat auf jeden Fall Spaß gemacht. Danke euch beiden.
1: Wir hoffen natürlich am kommenden Sonntag, in der Sonntagnacht, auf ein historisches Spiel zum Abschluss dieser Weltmeisterschaft. Und das besprechen wir dann in aller Ausführlichkeit. Ciao, ciao, Frederik.
0: Dankeschön. Tschüss.
2: Tschüss.
1: Das war die Pressetribüne auf Radio 4FM WM-Spezial. Zur nächsten Folge, zur allerletzten hier, hören wir uns nochmal Set Me Free jetzt, aber Musik von der Funk-Kooperation.

hat uns versprochen, hier einmal Halle rauszukommen. Yeah. In der Bio-Kompanie mit Subkultur-Jobs. Yeah. 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Yeah. Sondern lädst sie runter auf

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1: Radio Free FM, 16 Uhr, wieder einmal. Wir sind da mit der Plattform bis 17 Uhr. Mein Name ist Michael Trost und das Thema heute ist eigentlich, wenn man so will, die Stadt Ulm. Es geht nämlich um Stadtführung in der Stadt Ulm. Und insofern ja, bleibt mir sehr, wie soll ich mal sagen, hier meist im Innenstadtbereich. Und wir als Sender sitzen ja auch in einem, wie soll ich mal sagen, wahrscheinlich sogar besichtigenswerten historischen Gebäude hier im Büchsenstadel. Werden wir auch gleich drauf kommen, ob das vielleicht auch zur Tour gehört. Meine Gäste sind heute allesamt, ja, zum Teil ehrenamtlich, zum Teil mit Halbtagsjob, aber im Wesentlichen eben die Ulmer Stadtführerinnen und Führer, die hier die Menschen, die hier zu Besuch nach Ulm kommen, führen und ihnen Spannendes über Ulm berichten. Meine vier Gäste sind zum einen, da gehen wir der Reihenfolge nach durch, aber nee, erstmal Ladies First machen wir natürlich. Das ist die Sonja Musberg. Sonja, herzlich willkommen.
2: Herzlich willkommen auch.
1: Und dann natürlich die Wilma Bechtold. Wilma, herzlich willkommen.
3: Dankeschön.
1: Und dann der Andreas oder Andi, hat er mir vorgesagt, Andi Blessing. Andi, herzlich willkommen.
4: Hallo Michael, herzlichen Dank für die Einladung.
1: Sehr gerne. Und außerdem, der Steffen Buß ist da. Steffen, ebenso herzlich willkommen.
5: Grüß Gott.
1: Schön, dass ihr da seid und heute Nachmittag bei diesem schönen Wetter den Weg zu uns ins Studio gefunden habt, damit wir ein bisschen über eure Aktivitäten im Rahmen der Stadtführung dazulernen, ein bisschen auch über euch erfahren und, wird sicherlich sehr spannend. In der Sendung machen wir es am Anfang immer so, dass wir euch ganz kurz oder die Hörer ganz kurz den Gästen sich vorstellen lassen. Machen wir heute auch so. Sagt vielleicht jeder ganz kurz ein bisschen was zu sich, somit die Hörer auch wissen, wer ihr seid und so einfach ein paar Basics zu euch, was ihr denkt, was ihr eben vorab den Hörern über euch persönlich sagen wollt. Machen wir einfach der Reihenfolge nach. In welche Richtung sollen wir anfangen? Ja, Andi, fang du einfach mal kurz an.
4: Ja, dann beginne ich mal. Also ich bin Andi, tatsächlich in Ulm geboren, bin 57 Jahre alt. Ich bin Gästeführer aus Leidenschaft. Eigentlich mein Beruf ist Busbauer. Ich arbeite seit über 41 Jahren beim Omnibushersteller, der hier in Ulm ansässig ist. Und auch das gehört zu einer guten Führung eben dazu, auch Historisches zu berichten. Ja, ich mache das mit meinen Kolleginnen 4 Jahre und würde sagen, ich gebe doch gerade mal weiter, Sonja, an dich.
1: Ja, Sonja.
2: Hallo, ich bin die Sonja Musberg, ich werde 68, ich bin Rentnerin, war lange Zeit Physiotherapeutin und habe oben am Ulm-Kolleg gearbeitet und bin seit 26 Jahren in Ulm. Ulm ist eine Stadt, in der ich mich gleich total wohlgefühlt habe und irgendwann dachte ich, Ulm hat so viele schöne Gebäude, da muss ich doch mal näher was drüber wissen. Und so fing das Ganze an und als dann irgendwie die Ausbildung begann, die nicht jedes Jahr zu machen ist, sondern nur alle paar Jahre, war ich dabei und seit 4 Jahren bin ich eine glückliche und sehr, sehr zufriedene Gästeführerin.
1: Ah ja, das heißt Gästeführung oder Stadtführung, Gästeführer?
2: Wir sagen Gästeführer.
1: Gästeführer. Ja. Ich habe das nämlich irgendwo auf den Webseiten der Stadt auch so gelesen und ist war nicht ganz sicher, ob das das Gleiche bedeutet. Ja. Okay, ja. Okay,
3: Wilma. Ja, dann mache ich weiter. Also ich bin Wilma Bechtold, bin keine gebürtige Ulmerin, aber gebürtige Schwäbin. Das sage ich auch immer bei den Stadtführungen, das hört man wahrscheinlich auch. Ich arbeite Teilzeit bei einer Ulmer Medizintechnikfirma und in meiner Freizeit mache ich Stadtführungen oder auch Trauerfeiern. Also ich bin auch noch freie Rednerin und aber auch, ja, auch aus Leidenschaft. Ich liebe es einfach und ich habe bei jeder Stadtführung eine Freude. So. Dann gebe ich gleich weiter an der Steffen.
6: Ja, ich bin der Steffen, bin 55 Jahre alt, bin aber ein reingeschmeckter Württemberger aus dem Stuttgarter Raum. Man hört es auch, sagt man mir, aber ja, wie meine anderen drei Kolleginnen auch, aus Leidenschaft. Es ist einfach, ich arbeite beim Finanzamt. Genau. Das sage ich bei Führungen immer erst am Schluss, um die Stimmung nicht ganz kaputt zu machen. Ja. Genau, aber diese Stadtführung ist natürlich ein Wahnsinnsausgleich zu diesem Bürojob. Man kann mit Menschen positiv in Kontakt kommen.
1: Ja, das geht auch als Radiomoderator im Übrigen so. Sehr schön. Gut, dann wissen wir ein bisschen über euch. Dann lasst uns mal ganz kurz auch einfach mal ein paar Zahlen nennen. In dem Sinne, wie viele Stadtführerinnen und Führer gibt es in Ulm denn? Also wie viele Kolleginnen und Kollegen, die auch durch Ulm laufen, habt ihr denn?
6: Wir sind ungefähr 50 Stück.
1: 50
6: Stück? 50 Stück, genau. Da gibt es welche, die machen die sind sehr oft im Einsatz, manche, aha, die machen ein bisschen weniger. Wenn man schon lange dabei ist, kann man mal sagen, jetzt mache ich mal ein bisschen Pause. Manche sagen auch, sie machen im Winter keine Führungen, weil ihnen das zu kalt ist. Mhm. Ja, also insofern 50 Stück sind wir und die sind auch regelmäßig im Verteiler.
1: Mhm. Ja, und ihr seid von der Aufgabe oder von, wie soll man sagen, von der Zuordnung irgendwo schon bei der Stadt Ulm dann irgendwo angehängt? Das heißt, irgendjemand, oder ist das Tourist irgendwo, Touristenbereich, der irgendwo ganz selbstständig ist, oder wie ist das, also quasi, welche Instanz ist euch übergeordnet, also letztendlich auch, wer macht mit euch die Termine, also wer sind euer Ansprechpartner und wie ist das einfach von der Struktur?
3: Das antworte ich mal kurz, also die Ulm-Neu-Ulm-Touristik, die hat einen Kalender. Wir haben einen Kalender, die haben einen Kalender, wir können uns den Kalender selber freischalten, uns freigeben oder nicht. Also die sind quasi so, die uns diese Stadtführungen vermitteln. Wir dürfen oder können oder sollen sogar auch, aber auch privat. Also ich habe zum Beispiel eine Homepage, wo sich Leute melden können und so weiter. Also, oder über Bekannte und Sonstiges. Also es ist nicht nur über die Ulm-Neu-Ulm-Touristik.
1: Ah ja. Und grundsätzlich, seit wann gibt es in Ulm Stadtführungen? Wahrscheinlich schon seit jeher, oder? Ist da was bekannt?
4: Also ich weiß es tatsächlich nicht. Ich habe aber allerdings einen Merian-Reiseführer aus meinem Jahrgang bekommen von 1969 und tatsächlich von einer Gästeführerkollegin, die definitiv nicht so alt ist, aber sie sagt, es gibt schon unheimlich lange, ja, Führungen durch Ulm, aber ich kann gar keine genaue Jahreszahl sagen.
1: Aha. Aber ich denke, ich meine, historisch relevant und interessant ist Ulm ja schon seit Anfangstagen an. Ob das dann die mit der Stadtmauer und mit dem Münster, das ja dann schon von 1377 war es ja.
3: Genau.
1: Und klar, ich habe die Fakten im Kopf. Ne?
3: Könnt ihr überprüfen, ob
1: das. Ja, natürlich, genau, das stimmt, was ich da erzähle. Auf jeden Fall alles schon sehr, sehr lang. Also könnte man sich vorstellen, dass eigentlich die Aufgabe eines Stadtführers wahrscheinlich schon einige hundert Jahre in irgendeiner Weise besteht und immer wieder wahrscheinlich Menschen auch nach Ulm gekommen,
3: ja,
1: sind, oder?
3: Ja, aber so richtig touristisch, das ist ja eigentlich erst nach dem Zweiten Weltkrieg so aufgekommen, dass man wirklich so, aha, richtig touristisch, würde ich mal sagen. Also,
6: ah ja, das heißt, es ist auch der Wunsch, dass so Stadtführungen nicht mehr so Stadtführungen sind, wie man es. Wie Stadtführungen, die man eigentlich gar nicht mehr möchte, dass man Zahlen runterbetet,
3: Daten,
6: genau, Zahlen runterbetet, Herrscher runterbetet. Mhm. Das ist auch bei uns in der Ausbildung überhaupt gar nicht mehr der Hauptaugenmerk gewesen. Also wir wissen die Zahlen, wir können die auch runterbeten, aber zum Wohle unserer Gäste machen wir es nicht. Aber wenn er selber fragt, wissen wir es.
1: Das heißt, es ist keine Geschichtsstunde in dem Sinne, wie er sagt, dass man Zahlen und Fakten herunterbetet, sondern es ist ein Wohlfühl umherspazieren und nette Geschichten mehr erzählen und dann halt vielleicht die eine oder andere, ja, Besichtigung vor Ort irgendwo halt reingehen, ins Münster nehme ich an oder
3: klar,
1: wo auch immer dann.
3: Wenn also eine Zahl zum Einordnen wichtig ist, kann man sie ja schon nennen, macht man ja dann auch. Also es ist ja schon ein Unterschied, ob was im 13. oder im 17. Jahrhundert war. Aber so im Großen und Ganzen ist es wirklich kein Runterbeter von Zahlen, sondern ich sage Zahlen zum Beispiel nur, wenn sie wirklich wichtig sind, dass man es einordnen kann, wo wir uns gerade befinden.
1: Ja, ja. Und dass man weiß, dass es Münster nicht im letzten Jahrhundert, genau, erbaut wurde, sondern höchstens da.
2: Oder wenn sie irgendwelche Verknüpfungen schaffen wollen, dann sind Zahlen auch ganz wichtig.
1: Ja.
2: Ja, manche fragen auch, wie war das früher, wie ist das jetzt zum Beispiel heute? Auch da kann man mal eine Zahl erwähnen. Mhm. Ja, und manche Gäste wollen es wissen, dann kriegen sie die Zahlen präsentiert und ansonsten, so wie die Wilma sagt, es geht ums Einordnen.
1: Ah ja, okay. Lass uns mal nochmal ganz kurz zu den Strukturen kommen. Also Neu-Ulm, Ulm, Neu-Ulm Touristik. Das heißt, die organisieren, sonst, was machen die sonst? Also Stadtführung, ihr hängt euch, da habe ich verstanden, mit ein in den Terminkalender. Also gibt es sonst irgendwie touristische Angebote derer Seite, die man auch noch nennen muss? Also außer Führung, die ihr macht, was macht so eine Touristik? Also Busfahrten zum Beispiel, Fragezeichen oder irgendwas?
4: Ja, definitiv. Also die stehen auch eng mit der Stadt Ulm in Verbindung mit dem Hotelgewerbe. Ne? Sie machen Werbungen, sie organisieren auch Festivitäten mit. Ne? Also ob das jetzt auch beim Donaufest sind, tragen die natürlich dazu bei. Die wollen natürlich die Stadt nach außen in andere Länder auch publik machen da Werbeveranstaltungen. Es ist nicht nur die klassische Stadtführung, die sie anbieten, sondern das geht weit darüber hinaus. Und dann bieten sie natürlich natürlich immer den interessierten Menschen, die hier sich in Ulm bewegen, natürlich auch eine Plattform in Form vom Stadthaus, wo die Menschen reinkommen können und natürlich Fragen stellen.
1: Ah ja, und Souvenirverkauf gehört wahrscheinlich dann auch dazu und das ein oder andere. Ah ja, okay, das heißt, es geht darum, letztendlich Stadt Ulm gut auch zu repräsentieren nach außen für Gäste, Veranstaltungen und so weiter, das, was ihr nennt, oder auch mitwirken beim Donaufest und dann wahrscheinlich Werbung und entsprechend Druckpapier oder Internet und so weiter und so fort. Das heißt, die haben wiederum schon dann auch irgendwo wahrscheinlich mit der Bürgermeisterin, die für Kultur und solche Veranstaltungen zuständig ist, wahrscheinlich irgendwie dann einen gewissen Kontakt, dass man, eine gemeinsame Strategie, wie verkauft man Ulm oder so irgendwie arbeitet und die setzen es dann Ulm. Genau, also auf Ulm und lange um. Und das heißt, so ist das in etwa dann einfach von der Zusammenarbeit oder von der Tätigkeit.
6: Ist ja so, dass die Ulm-Neuen Touristik GmbH ist eine Tochter der Stadt und der Herr Ansbacher, der Oberbürgermeister, ist der Aufsichtsratsvorsitzende.
1: Ah ja, okay.
6: Genau, also die Stadt Ulm hat er schon...
1: Hat doch ein bisschen den Daumen drauf, sagen wir
4: so. Ja. Ja, und ich möchte ein bisschen Werbung dafür machen. Wir haben hier auch heute den Steffen, unseren Gästeführersprecher, der eng im Austausch ist, auch mit dem Stadtrat, das darf man so ehrlicherweise sagen. Ja. Wir werden gehört, wir können Meinungen einbringen, wir können nicht alles bestimmen, aber wir sind ein Sprachrohr auch für die Menschen, die nach Ulm kommen. Und der Steffen, der heute hier sitzt, der vertritt uns da.
1: Ah ja, das heißt, du bist so eine Art Sprecher, ja, du bist dann der Führersprecher, Stadtführer.
6: Führsprecher.
1: Und bist dann im Gemeinderat eingeladen und kannst dann deine Belange vortragen.
6: Es gibt so Aufsichtsratssitzungen und Beiratssitzungen, wo man dann eingeladen wird und nochmal gehört wird, was man als Stadtführer dazu denkt.
1: Oh ja.
6: Genau, das ist auch sehr spannend und es spiegelt dann auch vieles wider. Wir kriegen ja die Gäste, spiegeln uns 1:1, was sie von Ulm halten. Und witzig finde ich, dass wir diese Baustellenthematik, dachten wir immer, großes Thema, großes Drama. Gar nicht, die Leute finden das super, dass sie mal so Baustellen sehen. Die Baustelle am Blaubeurer Tor ist ein Publikumsmagnet, wo man denkt, was wollen die da? In ein Loch reingucken, aber tatsächlich wird sehr angenommen. Ist auch sehr spannend, was da passiert. Und solche Sachen können wir der Stadt auch widerspiegeln. Mhm. Auch Sachen, die wir nicht so gut finden, wenn es mal wieder irgendwo Müll rumliegt oder wenn irgendwelche SUVs durch die Innenstadt fahren müssen. Solche Sachen, die uns als Gästeführer und den Gästen nerven.
1: Mhm. Ja, es sind ja einfach die Eindrücke auch, die dann die Besucher dann an euch weitertragen. Klar, die natürlich auf eine Stadt oder insbesondere dann eben einen Gemeinderat natürlich sehr, sehr wichtig sind. Kann ich verstehen, kann ich mir vorstellen, ja. Okay, dann verstehe ich das einfach auch von der Struktur oder wie ihr da eingeordnet seid. Jetzt, ihr macht ja alle Stadtführungen. Sind jetzt die Führungen, die ihr macht, wie soll ich mal sagen, katalogisiert, nummeriert, dass jeder sagt, okay, das ist die eine Führung, die geht auf den Münsterplatz, die geht rüber in die Altstadt und läuft dann noch vielleicht runter an die Donau bis zur Friedrichsau, Tour 1, die Tour 2 ist, was weiß ich, man fährt hoch auf den Roten Berg und guckt ein bisschen von dort auf die Stadt runter oder, was weiß ich, man geht nach Böfingen und schaut sich dort ein bisschen um, Tour 4. Ist das so oder gibt es da keine fixierten
2: Festen? Wir nummerieren die nicht, sondern die Führungen haben eigentlich eigene Namen. Und es gibt so eine klassische Stadtführung, die wir natürlich alle machen, zum Beispiel das Ulmer Münster und dann runter ins Fischerviertel. Aber Ulm ist ja viel mehr als das. Es gibt Sonderführungen, die nennt man Ulmer Extras. Es gibt, glaube ich, sogar Führungen, die so ein bisschen Schauspiel mit drin haben, wobei das in anderen Städten stärker vertreten ist als in Ulm. Also so kann man sich das auch vorstellen und so werden die auch aufgebaut.
1: Mhm. Und habt ihr dann, was das angeht, jetzt in der, wie laufe ich den Weg, sehr weit dann auch eine eigene Freiheit zu bestimmen? Ich gehe den Weg lang und ich mache das und lasse das weg und vielleicht das Publikum hier speziell interessiert an diesen und jenen und vielleicht nicht so sehr an anderem, mehr auf dem Älteren statt auf dem Neueren, dass man dann in der Tour sagt.
2: Ja, oder sie haben Gehbehinderte dabei, die eine Einschränkung haben und dann überlegt man sich halt, wie gehe ich, dann gehe ich halt nicht auf die Stadtmauer, sondern bin halt in der Krongasse unterwegs oder irgendwie so. Also wir sind ja auch flexibel.
1: Okay, das heißt, da gibt es kein fixes Programm, was abzuspulen ist, egal was wie, sondern dann geht man ganz individuell auf die Interessen oder eben auch die Möglichkeiten, die eine Gruppe hat. Genau, ich kann es mir vorstellen, kommen jetzt Senioren, die vielleicht ein bisschen sich im Laufen schwer tun, bleibt man irgendwo vielleicht im Altstadtviertel und kehrt dann ein. Oder wenn man dann halt junge, dynamische Leute hat, dann springt man halt mit denen, was weiß ich, dann ein bisschen weiter und läuft hier und dort vielleicht noch die nächste, was weiß ich.
3: Und es ist ja auch ein bisschen wetterabhängig. Ne? Bei dieser Hitze laufen wir von Schattenplatz zu Schattenplatz. Oder wenn es regnet, sucht man halt natürlich auch Möglichkeiten, wo man unterstehen kann. Also das sind halt auch so Kleinigkeiten. Und wie gesagt, wir sind da komplett frei, komplett offen. Wir können, ja, jeder, denke ich mal, hat auch ein bisschen seinen Schwerpunkt und seine Lieblingsplätzle, wo er gern weitergibt.
1: Mhm. Ah ja, okay. Insofern also ist das alles, wie soll ich mal sagen, doch ein bisschen locker. Es ist nicht ganz so streng, dass man sagen muss, die Formalie muss abgearbeitet werden und so und so viel Zeit. Grundsätzlich sind wahrscheinlich dann auch nicht alle Touren gleich lang, oder?
6: Im Prinzip schon. Also zwischen 1,5 und 2 Stunden sind die Touren. Und die öffentliche ist offiziell 1,5 Stunden, schaffen die wenigsten. Mhm. Die Stadtführung ist halt die Kunst des Weglassens. Wir könnten in Münster 10 Stunden erzählen, wir können von der Altstadt 10 Stunden erzählen. Uns fällt es dann schon schwer, das in 1,5 Stunden und 2 Stunden zu packen und gerade auf die Wünsche und Bedürfnisse der Gäste auch einzugehen. Dass man sagt, okay, man merkt jetzt hier deutlich, die wollen ein bisschen was zu Münster und noch mehr wissen, dann geht man halt in Altstadt ein bisschen schneller oder andersrum. Mhm.
1: Wisst ihr denn vorab, was für Gruppen da kommen? Also dass es zum Beispiel heißt, ja, das sind jetzt die, kommen aus irgendeiner bestimmten Stadt, die wollen zum Beispiel nur das Münster oder sind bestimmt an bestimmten Themen. Ich weiß zum Beispiel, es gibt, glaube ich, eine Führung, die sich mit den Themen des Judentums, wenn ich in Ulm befasst. Mhm, ja. Hatte ich hier mal mit der Gabi Fischer oder was? Mit der Ulke Häufele war das, genau. Und dass man so thematisch dann im Prinzip dann Schwerpunkte setzt oder vielleicht daraus dann auch die Zuordnung, welcher Stadtführer das macht. Also das wisst ihr dann schon vorab, wenn im Prinzip Leute dann vorher buchen oder sagen, wollen eine Führung machen. Das kriegt ihr vorher dann mit.
4: Also wir wissen definitiv vorher die Buchung. Aha. Ja, mit der Gruppe wird es immer ein bisschen schwierig. Es kann ein Reiseunternehmen sein, dann ist nur der Reiseveranstalter da, man weiß nicht, wer dahinter steckt. Aber genau das ist, glaube ich, die Kunst eines guten Gästeführers, ein bisschen empathisch zu sein, ein bisschen auf die Menschen einzugehen. Und wenn da Menschen sind, die mehr an Kunstgeschichte interessiert sind, ja, dann muss ich ein bisschen mehr da machen. Wenn es Menschen sind, die sagen, hey, mich interessiert mehr die Stadt, mich interessiert mehr das Leben, mich interessiert mehr der Mensch, mich interessiert mehr das Flair, dann muss ich mehr über weniger die Geschichte erzählen, dann muss ich ein bisschen mehr vielleicht auf die Menschen, auf den Geist, der Ulm hat, ein bisschen eingehen. Und das macht es vielleicht ein bisschen aus.
1: Ja, das heißt, man kann grob sagen, dass im Prinzip jede Tour auch immer ein bisschen anders ist, weil immer wieder andere Leute, vielleicht andere Gegebenheiten, was das Wetter angeht, was vielleicht auch aktuelle Themen angeht. Ich meine, gerade wie beim Donaufest, kann ich mir vorstellen, läuft man halt auch durchs Donaufest bei der Donau vorbei. Im Winter wird man das nicht tun, dass man da im Prinzip dann eine gewisse Flexibilität hat und sich da ausrichtet. Das heißt, man muss aber auch wahrscheinlich, so wie ich beim Radio für jede Sendung mich vorbereite, schon nochmal ein bisschen vorbereiten, dass man im Prinzip dann auf den Tag hin quasi auch die richtigen Fakten oder die richtige Info da hat und dann im Prinzip das spannend gestalten kann.
2: So ist es.
1: Ja. Schön. Genau. Dann guckt mal auf die Uhr. 16.17 Uhr haben wir Zeit für Musik. Und dann spielen wir auch einen Ulmer-Interpret, Janosch Moldau. Da gibt es neue Musik von Janosch. Die Single heißt Not at All. Hat jetzt diese Tage Radio-Premiere oder Premiere. Und ich glaube, bei uns ist es die Premiere im Radio. Wir spielen Janosch Moldau, Not at All. Und wir sind gleich wieder da. Bleibt dran. 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

0: Die Musik ist vorüber, die bleibt noch lange nicht. Wir sind wieder da heute Nachmittag mit dem Thema, ja, es geht um die Ulmer Stadtführungen mit meinen Gästen Wilma Bechtold, Andreas Blessing, Steffen Buse und Sonja Musberg. Wir haben schon gerade ein bisschen gehört, wie so grundsätzlich die Touren, wie soll man sagen, organisatorisch gefasst sind, wie das Ganze funktioniert. Jetzt wollten wir aber natürlich mal grundsätzlich noch die Frage stellen, wie seht ihr, das ist jetzt Ulm in Bezug auf Stadtführung schon eine ganz besondere Stadt? Sind wir jetzt im Vergleich zu anderen Städten viel interessanter noch? Oder ist das jetzt auch schwierig zu beantworten, weil wir alle Ulmer sind, natürlich auch so ein Lokalpatriotismus vielleicht für die Stadt hat? Oder wie schätzen ihr das ein? Also von der Besichtigungswürdigkeit, von den Sehenswürdigkeiten, wie ist ein Ulm jetzt vielleicht zu anderen Städten, ja, vielleicht der gleichen Größe ungefähr so aufgestellt? Habt ihr da eine Einschätzung, eine möglichst objektive?
1: Also ich finde ja, alle Städte, die alt sind, sind immer super interessant. Ja. Und davon haben wir ja in Deutschland mehrere. Insofern würde ich jetzt da Ulm kein Alleinstellungsmerkmal geben. Ich liebe diese Stadt, aber nein, ein Alleinstellungsmerkmal kriegt sie nicht.
2: Mhm. Andi? Also ich krieg immer von den Gästen zurückgespiegelt, wir haben gar nicht gewusst, wie schön Ulm überhaupt ist. Das hätten wir nie gedacht. Also das höre ich wirklich sehr, sehr oft. Ja. Und was ich sehr schätze, ist, dass man halt alles so gut fußläufig erreichen kann. Also die wichtigsten Dinge kann man in einer Stadtführung sehen. Das finde ich echt toll.
3: Mhm. Ja, das stimmt. Wir sind ja das Alleinstellungsmerkmal mit Neu-Ulm, die Zweilandstadt an der Donau. Das ist natürlich auch immer ein spannendes Thema. Die Folklore, dass das Neu-Ulmer Autokennzeichen NU für Nicht-Ulm steht. Dass das schönste Neu-Ulm der Blick auf Ulm sei. Das wird man, wir thematisieren das, sagen aber auch, dass es eine Stadt ist, in der wir hier leben. Egal, wenn es auch eine Landesgrenze dazwischen ist. Das ist schon ein Alleinstellungsmerkmal, finde ich. Ja. Und ich persönlich finde, dieser Rekord dieses höchsten Kirchturms der Welt, dass es nicht mehr da ist, tut Ulm eher gut, finde ich, wenn man einfach den Fokus mal auf andere Sachen legen kann.
0: Ja, liegt nicht nur auf dem einen Aspekt, weil wenn du natürlich irgendjemanden bisher erzählt hast, Ulm, 2-3 Worte zu Ulm, sagt man, oh, ist der Kirchturm der Welt, 87 Stufen, 161,5 Meter, das waren so die wahrscheinlich die zwei Fakten, die man dann unseren Gästen...
1: Großstadt mit dem kürzesten Namen?
0: Ach so! Ja,
2: natürlich. Das auch mit dem höchsten Kirchturm der Welt. Viele haben es tatsächlich nicht einmal gewusst. Also ich habe viele Gäste gehabt, die es gegoogelt haben. Die haben mir es gar nicht geglaubt. Also ich meine, jetzt natürlich sagt man ja Deutschlands, aber es gab tatsächlich Menschen, die es nicht gewusst haben. Gell? Also.
0: Ich habe auch schon erlebt, dass Leute das nicht glauben wollten und man sie überzeugen musste, dass es nicht der Kölner Dom zum Beispiel ist, sondern das Ulmer Münster bis dato. Oh ja, ja.
3: Mhm. Genau, viele Fragen da. Das ist aber schon katholisch hier. Also, nein.
1: Der Dom.
3: Genau. Sehr spannend, ja.
0: Weil du das gerade ansprichst, NU, nicht Ulm, zum Beispiel. Ja, die Sicht von natürlich gerade drüben am Donauufer auf Ulm rüber, der wirklich ein fotogener, schöner Anblick ist. Lauft ihr dann auch nach Neu-Ulm rüber oder ist für ein Ulmer Stadtführer Neu-Ulm tabu? Wie ist das von der...
2: Es gibt eine extra Tour, die heißt Überläufertour. Also die geht dann schon nach Neu-Ulm rüber. Aber das wär viel zu weit. Also man muss ja schauen, was man in anderthalb Stunden überhaupt unterbringt.
0: Aber es gäbe jetzt keine Beschränkung, die da heißt, ihr seid nur aufs Ulmer Stadtgelände irgendwie dann quasi befugt zu gehen und die neue, ich weiß nicht, gibt es überhaupt neue Stadtführer oder gibt es das überhaupt?
1: Wir sind ja für beide Städte eigentlich zuständig.
0: Okay,
1: und manchmal ist auch so, dass Gäste in einem Neu-Ulmer Hotel sind. Die holen wir dann ab und dann, wenn man an der Donau entlang geht, dann erzählt man natürlich auch was über Neu-Ulm.
0: Okay, gut. Das heißt, das ist an der Stelle nicht so, es gibt ja manche Institutionen, das wirst du vom Finanzamt wahrscheinlich kennen, da ist natürlich die Donau dann alles trennend und Ulm ist gleich ist nicht Neu-Ulm und Bayern, Baden-Württemberg, dann ist wieder alles ganz schwierig. Habe ich oft, dass Gruppenverein, Initiativen hier sind, die dann halt wirklich nur in Aktion Radius in Ulm haben und wenige andere halt übergreifend, städtübergreifend. Also ihr durftet und könnt und führt und läuft auch mal, wenn es denn sein soll, in Neu-Ulm. Aber es ist, wie du sagst, natürlich vom Weg her nicht ganz so jetzt auf der Prioritätenliste darüber zu laufen. Verstehe. Ja, und Sehenswürdigkeiten hat Ulm ja auf jeden Fall sehr, sehr viele. Was sind denn so, wenn wir das mal so ganz kurz überreißen, in Ulm neben dem Münster, so aus eurer Sicht, die wichtigsten Punkte, die Must-See sozusagen, die man mal gesehen haben muss als Tourist, wenn man nach Ulm kommt. Was würdet ihr denn so sagen?
4: Also was jeder gesehen haben muss, ist das schiefe Haus, genau, ne? Das schiefste Hotel der Welt. Also ja. Ich glaube, das erstaunt jeden. Die meisten kennen es doch schon, aber wenn sie die Geschichte dahinter erfahren, dann ist es auf jeden Fall ein Highlight. Was fällt denn euch noch ein?
1: Die Stadtmauer. Wir haben ja eigentlich zwei Stadtmauern. Ja, und ich finde es gerade so auf dem südlichen Teil, unten an der Donau, sieht man das ja auch ganz gut, wenn man da vor dem Metzgerturm steht. Und dann kann man einfach auch so ein bisschen von der Geschichte erzählen, weil das eine sind ja immer Geschichten, also Legenden, und das andere ist die Historie. Und ja. Das zum Beispiel ist etwas, da kann man beides machen.
2: Oh ja, ja. Und ich finde unser Rathaus, also die Bemalung, also der Bau an sich, die astronomische Uhr, also das finde ich ist wirklich was, ein Mega-Highlight. Also das, und da gehen viele Leute dran vorbei, die das so nicht sehen würden.
0: Mhm. Ja. Das ist ein Riesending, haben wir auch hier in der Wissensstrahlung schon thematisiert, und es gibt auch mittlerweile Nachbau der astronomischen Uhr und Schulungen, allen möglichen. Da ist inzwischen ganz schön doch auch ein Attention, was man so sagt, oder wird einiges auch zu der astronomischen Uhr dann inzwischen hier gemacht. Fällt dir noch ein Punkt ein, oder was?
3: Ja, tatsächlich, das ist ein bisschen weg von der übliche touristische Weg, ist gerade das Viertel auf dem Kreuz, das ein bisschen Dornröschen schläft. Ja. Zu Recht auch, also ich glaube, die Leute, die dort wohnen, finden es toll, aber wenn man als Geisterführer da durchgeht mit den auch um Ulm herumern, die sonst nur die Hirschgasse kennen, die Fußgängerzone, die sind super, super enthusiastisch, was das Viertel auf dem Kreuz anbelangt.
0: Ah ja, ja. Ich habe hier mal so eine Liste aus dem Internet gegriffen. Ich lese mal ganz kurz, was hier angeführt wird als die besichtigenswerten Orden, die Sehenswürdigkeiten, die man gesehen haben müsste. Da steht hier Ulmer Münster, Fischerviertel, Stadtmauer, Metzgerturm, Schwörhaus, Rathaus mit astronomischer Uhr, Bundesfestung, das Donauufer, der Einsteinbrunnen, erstaunlicherweise, das Museum Ulm, das Stadthaus und der Rosengarten. Das sind die
1: Wobei mich wundert eigentlich, die Zentralbibliothek ist ja einfach von der Architektur her toll und Stadthaus auch. Oh, und diese Brüche, die Ulm hat, was Altes und was Neues, das ist ja schon auch was Besonderes.
0: Aha. Ja, durchaus. Ich meine, hier fallen auch noch andere touristische, interessante Stellen und Orte ein, wo man auch einen schönen Ausblick hat. Oder mir fällt auch gerade die HFG ein, die natürlich in der Welt auch einen riesen Namen hat. Und der Geschichte des Designs natürlich auch mit ihrem Museum, glaube ich, ein wichtiger Punkt ist. Also wenn hier schon das Ulm-Museum steht, fände ich das an der Stelle auch, obwohl das ist sogar ein Bestandteil.
1: Und die Jugendlichen sind natürlich auch gern mal auf dem Berblinger Turm.
0: Ja, natürlich.
1: Ja, also klar. Ich meine, da haben wir ja auch wieder einen schiefen Turm, wie halt der Metzgerturm auch.
0: Ja, ja. Und ich finde auch, die Friedrichsau müsste man eigentlich nennen. Das ist ja schon auch als
2: Naherholungsgebiet
0: dann schon ein wichtiger Punkt, genau. Ja. Ja. Also von daher jedenfalls einige wichtige doch Sehenswürdigkeiten, die es bei uns gibt. Ja, wir haben schon gesagt, also ihr lauft normalerweise oder anders die Touren, wenn man jetzt auf eine Tour durch Ulm geht, läuft man irgendwo von der Stadt aus dann Stadtmitte los oder trifft man sich irgendwo an einer Sehenswürdigkeit? Oder wie ist das normalerweise, wenn man eine Stadtführung in Ulm bestellt? Also
4: komischerweise dürfen das auch die Gäste bestimmen. Also im Regelfall trifft man sich am Stadthaus, das ist der Treffpunkt. Aber wenn jetzt ein Reisebus kommt, holen wir die ja auch im Reisebusparkplatz ab oder auch an Hotels, wenn da die Gruppe übernachtet. Also wir sind da sehr flexibel. Wir schauen dann, wir kriegen es in der Buchung, was drinsteht, setzen uns vielleicht noch kurz mit den Gästen zusammen, also in dem Fall telefonisch, und besprechen dann vielleicht noch die Tour, können aber auch das wirklich selbst bestimmen.
0: Wie geht das, wenn jetzt Gruppen aus dem Ausland kommen? Das werden ja wahrscheinlich, also man sieht ja öfter auch Leute aus Asien, Japan oder aus USA, also die das Deutsch nicht mächtig sind. Das heißt, ihr müsst wahrscheinlich dann auch Englisch sprechen können, oder? Gibt es da für eure Tours irgendwie da?
2: Also ich bin hier in der Runde die Einzige, die auch englische Führungen anbietet. Also ja.
0: Und wenn jetzt Anni bei dir zum Beispiel oder jetzt bei euch allen natürlich, Steffen, wie man haben schon gesagt, der Sonja, wenn jetzt bei euch jetzt Amerikaner ausschlagen, die can you explain, dann wird es schwierig. Oder was macht ihr dann?
4: Also das geht schon. Ich hatte tatsächlich mal zwei Amerikaner drin, die haben dann live mit dem Handy sich versucht zu übersetzen zu lassen. Ich musste meine Sprachgeschwindigkeit ein bisschen anpassen, was mir persönlich ein bisschen schwerfällt. Funktioniert aber. Aber ich habe dann immer während dem Laufen dann versucht, das ein bisschen ins Englische zu machen. Aber, und da muss man unseren Kolleginnen hauptsächlich von der Ulmer Neumann Tourismus GmbH wirklich danken, die wissen, wer was anbietet, ob Englisch, ob Italienisch, ob Spanisch und buchen dementsprechend auch den Gästeführer zu.
0: Ah ja, ja. Und ich weiß nicht, wie es heute von der Technik ist, aber es gibt ja oft dann auch, wenn du in Museen gehst, heute irgendwie so Headphones, so Kopfhörer, die da dann auch irgendwie Sprachoptionen irgendwas einstellen, dass man irgendwie zum Beispiel sagt, okay, man lässt irgendwo ein Band irgendwie oder man, ja, das ist wahrscheinlich vom Timing schwierig, aber irgendwie was laufen, das dann oder jeden Besichtigungspunkt irgendwas dazu erzählt auf eine entsprechende Sprache. Sowas habt ihr noch nicht oder gibt es noch nicht, oder?
3: Nee, also Neum hat das, die sogenannte Lauschtour. Das heißt, man kann mit dem QR-Code an Sehenswürdigkeiten in Neum, die es gibt, sich was abspielen lassen. Wollte Ulm nicht machen aus Kostengründen. Es gibt so einen privaten Anbieter, der das jetzt macht. Da kann man eine App runterladen und dann kann man sich durch die Stadt führen lassen. Der Vorteil ist wahnsinnig, dass es, glaube ich, 14 oder 15 Sprachen sind, die wir nie als Gästeführer abbilden können. Mhm. Für uns als Gästeführer, wir führen nicht ganz selten mit Headsets und das nur auf Wunsch von Busunternehmen oder so. Uns ist wichtig, dass die Gruppen klein sind. Unsere Gruppengröße ist 20 und dass wir die Leute auch mitnehmen können. Mhm. Also, genau. Im Angesicht der Schönheit der Stadt.
0: Ja, ja. Also, was rauskommt, so ein bisschen persönliche Tour. Nicht so eine Riesentour, wo die eine Schlange von 100, wo ist der letzte Mann, der muss eine Flagge heben, damit er vorne nicht irgendwie aus den Augen
3: kommt. Wir haben kein Fähnele.
1: Das nicht. Genau. Und wenn Sie das übers Handy zum Beispiel machen, dann sind es ja die Fakten, die Sie überall runterholen können, die Sie überall lesen können. Ja. Aber eine Stadtführung ist mehr als Fakten. Eine Stadtführung ist ganz stark auch der persönliche Kontakt.
0: Mhm. Ja, verstehe. Wolltest du noch irgendwie, ich klar hatte den Eindruck, du wolltest was sagen. Nein.
2: Ich stimme zu.
0: Du stimmst zu. Sehr gut. Okay, dann würde ich sagen, stimmen wir alle zu, dass wir nochmal Musik spielen. Die zweite Musik ist schon 16:33, die Zeit geht immer schneller hin. Ganz neue Musik von U2, glaube ich, diese Tage auf dem Markt von Street of Dreams, U2. Spielen wir, das ist die Plattform, ihr bleibt dran, gleich sind wir wieder da.

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3: 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We just love you.
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3: Hello.
5: 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Heute dabei die Gästeführer.
6: Die Sonja Moosberg,
7: Wilma Bechtold,
8: Steffen Buse.
5: Ja, und der Andi. Herzlichen Dank, Michael, dass du uns eingeladen hast.
9: Vielen Dank, dass ihr da seid, und es ist super spannend. Es freut mich, dass ihr auf jeden Fall heute ja bei uns im Studio sitzt und wir so Spannendes dann auch von euch über die Stadt Ulm und Stadtführungen erfahren. Wir haben schon vorher über verschiedene, auch über die Thematik Sprachen gesprochen und die Führungen. Jetzt würde mich mal interessieren, was sind denn so aus eurer Erfahrung, wo kommen die meisten Touristen her? Habt ihr da so eine Statistik? Wird Ulm am meisten besucht von den Japanern, von den Amerikanern? Oder wo kommen oder auch aus Europa? Was sind so die Nationen, die so vielleicht am häufigsten so Ulm besichtigen? Gibt es da irgendwie Erfahrungswert?
8: Gibt's, ja, es gibt Statistiken, offizielle, wo die Gäste herkommen. Na, neben den Deutschen sind es die Österreicher und die Schweizer, die hier Stadtführungen buchen. Die Übernachtungsgäste, die meisten sind Holländer. Die übernachten aber nur hier in Ulm und fahren dann am nächsten Morgen sofort weiter nach Italien zum Skifahren oder an den Strand.
9: Ah ja, so eine Durchfahrt ist das dann meistens.
8: Genau.
9: Aha. Und weil man ja, glaube ich, auch sehr viele Asiaten sieht, Japaner irgendwie?
8: Nicht, das war aber vor Corona, war das groß, aber der gesamte außereuropäische Markt ist eigentlich eingebrochen nach Corona.
9: Aha.
8: Das ist im Aufbauen, aber es ist wirklich ein Problem.
9: Ja, weil ich weiß, dass es zumindest aus Asien auch Reisen gibt, wo dann die Leute nach Europa fliegen. Die fliegen nach Rom, die fliegen nach Paris, die fliegen nach Innsbruck. Also die machen so eine Europa-Rundfahrt. Und wenn du Glück hast, kommen sie auch bei Ulm, weil sie den Münsterturm irgendwie sehen wollen, vorbei. Das habe ich zumindest auch schon so gehört. Und insofern war Ulm dann wohl doch auch von Menschen dort aus dem Rhein oder aus dem Gebiet dann doch wohl auch ein interessanter Punkt. Ja,
8: das ist wir lagen halt natürlich geschickt zwischen München, Füssen und Heidelberg zum Mittagspause machen.
9: Ja, ja. Ja. Schön. Was mich interessieren würde, was wir vorher noch gar nicht so genau gesagt haben. Also, ihr macht das ja auch im Wesentlichen, sage ich mal, nebenbei. Und um jetzt so eine Stadtführung machen zu dürfen, muss man ja auch quasi eine Ausbildung machen oder zumindest eine Qualifikation, damit man da auch profund erzählen kann. Man repräsentiert in gewisser Weise ja auch dann die Stadt Ulm. Wie geht das? Also, was muss man erlernen? Wie sieht eine Ausbildung zu einem Stadtführer, Stadtführerin? Also, wie sieht so eine Ausbildung denn aus?
5: Ja, ich glaube, man muss ein bisschen masochistisch veranlagt sein, weil tatsächlich, wir haben uns alle freiwillig drauf beworben und die Ausbildung, korrigiert's mich, war circa von Oktober bis in den März rein. Und wir waren jeden Samstag in der Stadt, gefühlt von morgens 9 Uhr bis nachmittags 16 Uhr. Und wenn man weiß, Oktober bis März, dann ist es eindeutig kalt. Und wenn man dann noch ins Münster darf, dann ist es noch kälter. Und irgendwie, ja, taut man gar nicht mehr richtig auf. Ja, man darf dann viele, viele Referate halt schreiben. Man muss in das Stadtarchiv, man darf in die Zentralbibliothek und man wird korrigiert, was man macht. Ja, und dann schreibt man viel. Und Wikipedia ist übrigens keine Quelle, die gilt, sondern die wird dann durchgestrichen. Und am Ende des Tages hat man ein Referat, das wahrscheinlich eine Stunde, anderthalb füllen könnte. Und man darf maximal 3 Minuten drüber berichten. Was ein Highlight.
9: Wow, das heißt, ja, im Geschäft gibt es auch den Begriff einer 60-Second-Story. Also das Wichtigste in eine Minute verpacken, so ähnlich müsst ihr das dann auch können dann. Verstehen. Aber ihr müsst im Prinzip, ja, wie lange dauert so eine Ausbildung, sagen wir mal, wenn man jetzt bei Null beginnt, theoretisch, wenn heute jemand sagen würde, ich würde mich interessieren, ein Zuhörer zum Beispiel, Zuhörerin, die jetzt sagen, das ist ein richtiges Ding für mich, ich möchte das auch machen. Also wie wären dann die Schritte, wie lange muss jemand dann sich da quasi einstellen und dann Ausbildung zu machen, bevor der das erste Mal auf die Strecke darf?
6: Also der Andi hat ja gesagt, hier in Ulm war das ungefähr ein halbes Jahr, aber in den anderen Städten wird es auch anders gehandhabt. Mhm. Ja, es gibt Städte, da ist die Ausbildung fast ein Jahr. Es gibt Städte wie Wien, die haben eine ganz andere Ausbildung als wir. Und bei uns war das wirklich anstrengend. Das waren ja manchmal, Andi, glaube ich, gar nicht nur die Samstage, sondern wir waren ja auch noch unter der Woche öfter mal zusammen, weil man dann irgendwas besichtigen konnte. Das ist übrigens auch was super Tolles, dass Stadtführer überall reinkommen.
9: Ohne zu zahlen.
6: Nein, das geht gar nicht ums Zahlen, sondern dass uns Dinge gezeigt werden.
9: Ich sag mal, wir waren
6: bei der Ulmer Polizei und waren dann da oben in dem Speicher, den ich total klasse fand.
9: Jetzt verstehe ich.
6: Also das ist einfach, finde ich, was ganz Besonderes.
1: Ja, und zum Schluss hatten wir natürlich alle auch eine praktische Prüfung. Also wir mussten eine Führung, jeder musste eine Führung machen über 2 Stunden. Und da waren erfahrene Gästeführer dabei, Leute von der UNT und die haben dann quasi...
9: UNT ist das
1: Ulm Neuem Touristik.
9: Ach, die Touristik,
1: die haben quasi bewertet, dürfen wir oder dürfen wir nicht.
9: Oh ja, und eine schriftliche Prüfung musst du dir auch machen oder das nicht?
6: Die Referate.
1: Die Referate waren das, was man schriftlich abgeben.
9: Okay. Grundsätzlich kann das aber jeder Ulmer oder beziehungsweise auch Zugezogene machen oder gibt es jetzt Voraussetzungen, also dass man zum Beispiel 5 Jahre hier leben muss oder irgendwas nachweisen muss? Das nicht.
8: Ja, man muss sich schon bewerben bei der Ulm-Neuentouristik und die machen dann Vorstellungsgespräche. Mhm. Ich war überrascht über die, also mein Vorstellungsgespräch im Finanzamt war wesentlich weniger dramatisch wie das bei der UNT. Also man hat schon auf Herz und Nieren geprüft, ob der oder die passt für Ulm. Wir sind ja auch ganz unterschiedliche Charaktere, aber es muss zur Stadt Ulm passen und der Elan und den Schwung, den wir mitbringen müssen als Stadtführer. Also es ist ein halbes Geschichtsstudium, das wir da abliefern. Also zu Beginn der Ausbildung wusste ich, dass ich nichts weiß. Heute bin ich ein bisschen weiter.
5: Und ich möchte noch eins ergänzen. Ja. Ich glaube, zur Ausbildung gehört auch, und das sage ich gerne, die Gästeführerinnen und Gästeführer, ich halte es wie so eine Gilde. Ne? Wir sind hier in Ulm und wir reden immer gerne über Zünfte. Und so sehe ich unsere, ähnlich so als Zunft, wir tauschen uns aus. Wir geben Dinge weiter. Wir teilen uns Bücher. Wir geben uns Referate. Wenn der eine Führung hat und er arbeitet da was aus, dann teilt er das mit der anderen Gruppe. Und das macht es auch so wertvoll in dieser Gilde. Mit dabei zu sein.
9: Ja. Das heißt, ihr unterstützt euch. Könnte es auch mal sein, dass man sagt, ihr macht zu zweit eine Tour, weil zum Beispiel irgendwie 2 Fachleute von verschiedenen Themengebieten gefordert sind, dass man sagt, wir gehen zu zweit, wäre auch möglich, oder?
1: Ja, also wir beide, Sonja und ich, machen zum Beispiel die sogenannte Giedel Guck in die Luft Tour.
9: Wie?
1: Giedel Guck in die Luft Tour, ja. Die bieten wir an einmal im Monat, immer von Mai bis Oktober im Wechsel. Also die haben wir zusammen ausgearbeitet. Ja. Führt übrigens auch über den Büchserstadl hier. Und das ist eigentlich auch ganz gut, vor allem wenn man dann weiß, es ist auch jemand da, der einmal ersetzen kann, wenn irgendwas ist und so. Und das macht natürlich auch mehr Spaß, wenn man zu zweit was ausarbeitet, das muss man schon sagen.
6: Und im nächsten Jahr kommt eben, weil der Steffen das auch erwähnt hat, mit dem Griesbad und auf dem Kreuz, da kommt die Tour mit offenen Augen dazu. Und da machen wir es wieder so, dass wir uns abwechseln. Ja, und erst wird es ganz wenig angeboten. Wir gucken, wie die Leute das annehmen. Und dann kann man immer entscheiden, dass man ein Jahr später mehr macht.
9: Ja, ich verstehe. Aber solche Touren werden auch immer wieder dann neu erdacht oder vielleicht auch nach Zeit oder nach Themen. Wenn ihr jetzt sagt, zum Beispiel die Baustellen sind beliebt, dann weiß man ja auch im nächsten Jahr, ja gut, das vielleicht kennst du dann nicht mehr, dann ist die Adler, was weiß ich, wie heißt die andere nicht, die andere, die Adenauerbrücke oder irgendwas oder eben die Baustelle zur Landesgartenschau dann, dass man dahin geht. Also, dass sich je nach Zeit auch vielleicht dann die Touren, die Besichtigungspunkte dann verändern, dass man dann das anpasst.
1: Ja.
5: Okay. Ja, also wir haben Kollegen, also über die Ulmer Neumann Touristik GmbH geht die Baustelle, also Ulm baut um, tatsächlich hin und sagt, hey, wir hätten da Bedarf, es gibt da Menschen und wir arbeiten uns da ein. Wir haben Kolleginnen und Kollegen, die machen da freiwillig mit und dann tauschen die sich auch aus und wir machen dann für uns selber auch eine Führung. Ne? Also wir sagen dann, wenn dann keine Buchung da ist, na komm doch vorbei und wir schlauen uns gegenseitig auf, das macht schon wertvoll.
9: Mhm. Wie gut kennt ihr euch? Ich meine, ihr seid 50 Leute. Wahrscheinlich, der einen läuft dann anders, also kurz gesagt, ihr seht euch wahrscheinlich auch nicht so oft. Oder gibt es bei euch dann schon Teamsitzungen, wo ihr dann auch genau solche Themen auch miteinander sprecht, austauscht, wo ihr euch dann mehr oder weniger auch dann herkennt oder wie gut oder schlecht? Bei 50 Leuten, wie gesagt, ist ja mehr als eine Schulklasse, ist ja schon größer als jetzt nur, wenn ihr 4 seid.

0: Radführer. Und sonst, spätestens am schiefen Haus begegnen wir uns immer.
1: Ja. Oder vor der astronomischen Uhr.
2: Ah, ja. Ja, nicht zu vergessen, Steffen, du organisierst auch jedes Jahr einen Ausflug für uns alle. Also wir waren dieses Jahr in Ravensburg und letztes Jahr,
1: Memmingen.
2: Also wir bilden uns tatsächlich auch in anderen Städten weiter und schauen uns auch ab, was andere Gästeführerinnen und Gästeführer in anderen Städten denn eben ableisten können. Weil ich glaube, da kann man immer was dazulernen.
3: Ja, bei der astronomischen Uhr kann ich auch den Kollegen, der hier auch früher Wissensstrahlung gemacht hat, den Peter Forschum sehr ans Herz legen, der sich intensivst mit dem Thema, kennt ihr euch?
1: Da waren wir schon. Bei dem waren wir schon.
3: Okay, genau. Der hat sich ja das da ganz intensiv auch mit befasst und ich weiß, dass es ihm auch ein Anliegen war, dieses Wissen um die astronomische Uhr auch zu erhalten. Die haben ja auch Sendungen darüber gemacht und der Peter Forschum ist auch Mitglied des Senders und Mitbegründer der Sendung Wissensstrahlung, die es seit 2007 gibt. Ein Arbeitskollege in Ruhestand von mir, aber er ist in Ruhestand, ich nicht. So, ja, also auf jeden Fall, nach der Pause, lasst uns nach der Pause einmal kurz ansprechen. Es gibt ja auch ein paar bekannte Ulmer, die wir ansprechen müssen, nicht nur den Einstein. Das sollte man vielleicht nachher kurz aufgreifen und dann auch noch kurz die verschiedenen Führer. Wie war das mit der Firma? Will man Guck in die Luft Tour?
1: Guck in die Luft.
3: Das ist eine, glaube ich.
1: Giedel.
3: Da gibt es ja verschiedene spaßige oder auch ernste oder ja verschiedene Titel von den Touren, das müssen wir auch noch ansprechen. Mhm. Wir spielen nochmal kurz Musik, Lady Tron, einen kurzen Titel, Greg Elson, die heißt der Titel. Gleich sind wir wieder da, ihr bleibt gerne dran, ihr hört die Plattform bei Radio Free FM.

0: 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Heute Nachmittag geht es um Stadtführung in der Stadt Ulm. Wir sagen nochmal ganz kurz, wer heute im Studio ist, einfach nochmal reihum.
1: Der Steffen.
2: Die Wilma.
3: Die Sonja.
4: Und der Andi.
0: Ja, und wir haben schon einiges von euch Spannendes erfahren. Und wir haben vorhin in der Pause mal so kurz gesprochen, dass es in Ulm ja doch die eine oder andere nennenswerte Persönlichkeit gab und gibt, die man auch kennen sollte, die hier mit Ulm in Verbindung steht. Vielleicht nennen wir die doch mal. Also Einstein kennen alle, aber da gibt es noch zahlreiche Persönlichkeiten mehr.
4: Andi. Ja, ich würde mal die Agathe Streicher nehmen. Die kennen wahrscheinlich die wenigsten. Die lebte im 16. Jahrhundert und war eine der ersten praktizierenden Ärzte in Ulm. Wenn man sich da kurz mal überlegt, dass man damals gar nicht studieren durfte als Frau und sie sich das selber beibringen durfte und auch sogar den Kaiser Maximilian am Sterbebett mal kurz begleitet hat. Also

0: von daher eine herausragende Persönlichkeit, die den Frauen den Weg weit geöffnet hat.
1: Oh ja, aha, ja.
2: Da ja zurzeit Fußball ist, erwähnen wir natürlich den Uli und den Dieter Hoeneß. Ja, der Uli Hoeneß ist auch ein Klassenkamerad zu meinem Mann, der auch Uli heißt.
1: Ja.
2: Weil man weiß ja dann auch immer schon, wie alt die Ulis sind. Ne, so ein Jahrgang. Und ganz gern erwähne ich immer noch den Gustav Leube, weil das ist auch einer, den eigentlich viele nicht kennen, aber mit seiner Entdeckung des Zementes oder vielmehr mit dem, dass er die erste Zementindustrie in Deutschland gegründet hat, ist es schon auch eine spannende Sache.
3: Mhm. Ja, ich nenne oft auch die Hildegard Knef, auch wenn die fast keiner mehr kennt. Aber wenn dann jemand wissen will, wer das ist, dann sage ich mir, ihr kennt sicherlich die Toten Hosen mit dem Lied "Für dich soll es rote Rosen regnen". Das Original war von ihr. Auch wenn sie nicht lange in Ulm gewohnt hat, ebenso wie der Albert Einstein auch. Und mir ist gerade auch noch mal jemand eingefallen, Nikolaus Federmann hieß der. Der war ein Inquisitador in Spanien irgendwie angestellt und der war der Mitbegründer von der kolumbianischen Hauptstadt Bogota, habe ich mal gelesen irgendwo.
1: Ja.
3: Und ja, also wir haben schon ein paar Leute, bloß die meisten kennt gar niemand mehr.
1: Ja, der ein oder andere Name ist Agathe Streicher zum Beispiel, der auf der Ulmer Straßenbahn,
3: genau.
1: Das sind ja dann auch die Persönlichkeiten, die man mit Ulm verbindet und bringt, ja, das Konrad Dietrich Magirus, glaube ich, steht auch.
0: Genau, richtig,
1: gell, ja. Zum Beispiel, das ist natürlich dann eine Firma, der Firmenmensch, trotzdem eine Persönlichkeit, nebst anderen. Das heißt, da könnte man jetzt die, ich weiß nicht, 15, 20 Straßenbahnen auch
3: Inge
1: durchgehen.
3: Inge Eicher-Scholl,
1: natürlich,
3: genau,
1: na klar. Da müsste man eben die Geschwister Scholl,
3: genau,
1: insgesamt natürlich, noch zahlreiche andere Menschen.
2: Und den Herrn Müller kennt auch jeder.
1: Ja, Herrn Müller, ja, der noch lebt, ja,
2: historisch. Der ist mit 93 noch hochaktiv.
1: 93.
2: Ja, in der Firma, ja.
1: Ja, ja, ja, schon auch natürlich eine spezielle Persönlichkeit, ja.
4: Und da ich da grundsätzlich fürs Alberne zuständig bin, ist Mike Krüger mein Beispiel, der nur hier in Ulm geboren wurde.
1: Ja.
4: Er war schon damals Komiker auf der Durchreise mit seinen Eltern, noch im Bauch der Mutter. Und hier hat er gesagt, das schaue ich mir an. Und dann hat er den Nippel durch die Lasche gezogen und wurde hier geboren.
1: Ja, ja. Ist nicht irgendwie von Harald Schmidt, der auch kurz hier...
3: Neu-Ulmer.
1: Ah,
3: in der,
1: ja,
3: Kasernstraße.
1: In der Kasernstraße, ja. Das heißt Kasern, nicht Kasern.
3: Kasern. Er hat selber gesagt, in der Kasernstraße
1: heißt es. Ja, Kasern, glaube ich, heißt das Ding. Man hat früher gesagt Kasernstraße, das heißt meines Wissens Kasernstraße.
3: Mhm.
1: Weil von der Astronomie jemand kennt, der da nämlich gewohnt hat. Daher weiß ich, dass man das... dass das da doch ein bisschen anders ist. Schön. Also dessen haben wir jetzt jemand Wichtiges vergessen oder sind es das eigentlich so?
2: Also von den neuzeitlichen, ich finde, da gehört die Amelie Fried schon noch dazu,
1: na,
2: oder?
1: Klar. Ja, natürlich.
3: Ja gut, Ursula Carwin, gell, ist ja,
1: stimmt,
3: auch eine Ulmerin gewesen.
4: Genau, und Sven Blöger wohnt ja hier. Ja.
1: Natürlich, den kenne ich persönlich. Ja. Der ist 2 Tage jünger als ich, haben wir festgestellt.
2: Okay.
1: Der war auch schon da.
0: Und wir haben eine berühmte Gitarristin, die hat bei dir hier meine...
1: Jasin Hofer, genau.
2: Dann müssen wir aber auch Joe Kraus sagen. Und
1: natürlich.
2: Dann müssen wir auch Helmut Hattler sagen.
1: Ja, natürlich, die auch schon alle hier im Radio waren. Jetzt die letzten zwei bei mir zwar nicht, die kenne ich aber trotzdem auch.
2: Mhm.
1: Genau, da gibt es ja schon die eine oder andere Persönlichkeit. Mensch, ja. Und den Janosch Molde haben wir vorfestgestellt als aktuellen Musiker, auch ein Ulmer. Schön, nee, wenn wir weiter denken, fällt uns bestimmt noch viel mehr. Sportler sind ja auch zum Beispiel Olympiateilnehmer oder Weltmeister Leichtathletik, haben ja auch den einen oder anderen bekannten.
2: Also wenn
1: Sportler.
2: Ich noch erwähne, der aber kein Ulmer war, aber seine Weltkarriere hier gestartet hat, das war Herbert von Karajan.
1: Oh ja, natürlich.
2: Finde ich auch wichtig.
1: Stimmt, ja, ja, na klar, ja, ja. Genau, aber wie gesagt, Sportler, Hörmann, Wiedemann, das im Rudern sind
2: genau.
1: Ja ganz bekannt. Genau, unter anderem und andere Olympiateilnehmer und Sieger, die wir schon hatten und Weltmeister und Leichtathletik, ja. Ja, insofern gibt es da schon natürlich viele Persönlichkeiten. Schön, ich hoffe, wir haben jetzt niemanden vergessen, jetzt brauche ich es, aber wir wissen, Ulm hat auf jeden Fall...
3: Irgendjemand, ein Gast hat mich tatsächlich mal angesprochen, der hat gesagt, die Aktienoma. Also ich weiß der Name nicht mehr, man kann sie aber googeln, die war wohl auch Ulmerin. Die hat in der Rente angefangen mit Aktien zu handeln und hat Aktientipps gegeben und die muss ziemlich bekannt gewesen sein. Also man kann die Aktienoma aus Ulm googeln.
1: Höre ich das erste Mal davon, wusste jetzt auch nicht. Aber apropos, ja, nett klingende Begrifflichkeiten, ihr habt auch ein paar spannende Touren. Lasst uns einfach mal darüber sprechen. Also es gibt jetzt thematisch, ich weiß nicht, ob es das schon immer gibt, aber thematisch gruppiert ja verschiedene Touren, für die man sich an, ich glaube, so eine Nachtwächter-Tour gibt es zum Beispiel, wo dann jemand als Nachtwächter rumspringt und anderes mehr. Gebt uns da mal gerade ein bisschen einen Überblick, was man da Verschiedenes als Programm ja alles auswählen kann, was es da bei euch so alles gibt.
4: Also ich glaube, wenn ich die Homepage richtig im Kopf habe, sind es über 50 Führungen, die mir thematisch angeboten werden. die Stadtführer selber aus oder die Stadtführerin selber ausarbeiten. Das ist dann auch ein Hoheitsbereich. Also wir können jetzt nicht anfangen, Nachtwächtertour zu machen, weil die gibt es schon. Wir nehmen da auch sehr Rücksicht aufeinander und gucken, wenn wir was Neues, Idee haben, gibt es die schon. Und wenn es die schon gibt, dann war die Zeit noch nicht reif. Ja. Ich selber mache eine Hofnatur, die mit Ulm eigentlich gar nichts zu tun hat, weil Ulm keinen Hof hatte. Aber mir gefällt das Kostüm so gut und da ich zu Albernheiten und zu Reimen neige, kommt mir das entgegen. Den Gästen gefällt es auch. Ja.
3: Ist übrigens eine gereimte Tour, also komplett gereimt. Das muss man auch mal erwähnen.
1: Aha. Das heißt, da wird dann ja im Reim einfach nur gesprochen. Ah ja, spannend. Ja. Ich habe hier noch gerade gegoogelt oder geschaut. Da steht, also es gibt Themenführung wie Nachtwächterführung, kulinarische Führung, Kinderführung, Krimi- und Erlebnisführung, Festtagsführung, Architekturführung, Frauen in der Stadtgeschichte, Handwerker und Zünfte, Bier- und Brauereigeschichte, Donaugeschichte und Einsteintouren.
2: Ja. Es gibt noch Süßes,
3: Gruselführung.
0: Ja, wir haben eine Kollegin, die macht Markt ist, die geht über den Wochenmarkt rüber in der traditionellen Gewand. Also gibt schon viele und ich glaube für jeden was dabei.
1: Mhm. Wir haben nur eine relativ kurze Zeit. Lasst mal vielleicht die Hörer noch wissen, wenn man sich jetzt für eine Tour interessiert, wo kann man buchen, wo kriegt man den Überblick? Da gibt es ja bestimmt nicht nur Social Media, sondern auch Webseiten. Und das, wo überall findet man jetzt das Angebot, wo kann man euch letztendlich buchen?
4: Auf ulmtourismus.de. Bei der Stadt Ulm, einfach allgemein Stadtführung in Ulm, da wird man sofort drauf hingeleitet, kann die Stadtführung dann bei der Stadt Ulm buchen. Als Einzelperson die angebotenen Führungen, als Gruppe kann man alle Führungen buchen, das ganze Jahr über. Und Get Your Guide verkauft uns jetzt auch und es wird immer mehr.
1: Ja, und wie frühzeitig, anders gesagt, wenn man eine Führung haben möchte, wie viel vorher muss man sich anmelden? Also wie ist da jetzt der Abstand zwischen Buchungstermin und Durchführung? Ist das, morgen machen wir eine Tour oder in 4 Wochen gehe ich auf Tour, muss ich vorher 4 Wochen vor anmelden? Wie ist das?
0: Naja, es gibt natürlich immer Highlight-Phasen, also rund um den Weihnachtsmarkt ist natürlich viel los. Ne? Ja. Nach Silvester wird es wenig, da ist so ein bisschen die Durststrecke. Ne? Aber dann zieht es wieder an und Ostern, Pfingsten sind wieder die Phasen, da muss man schon rechtzeitig buchen. Okay. Ganz ehrlich muss man sagen, die Ulmer Neuumer Touristik GmbH sagt rechtzeitig, macht eure Kalender frei.
1: Mhm, gut, aber einfach sonst auf der Webseite schauen, mit euch Kontakt aufnehmen und dann klappt das auch und dann bekommt man seine Führung ungefähr, habt ihr gesagt, 1,5 Stunden und dann so auf jeden Fall wird man einen spannenden, schönen Nachmittag haben. Schön. Ich gucke auf die Uhr leider und ich habe vorher gesagt, die Zeit, die rinnt mal schnell dahin. Ich glaube, ihr habt das gemerkt. Wir sind tatsächlich schon durch und ich muss immer zum Ende etwas schneller sprechen. Ich sage ganz herzlichen Dank, dass ihr heute da wart und wir eine spannende Stunde zum Thema Stadtführung in Ulm machen konnten. Mein Name ist Michael Trost, der Moderation und meine Gäste waren, ich sage nochmal ganz kurz, wer da war, sagt mal kurz euren Namen.
0: Andi.
3: Die Sonja. Wilma.
1: Steffen. Das war's für heute. Vielen Dank fürs Kommen.
3: Danke.
1: Tschüss, auf bald.
3: Ciao.
1: Ah, oder falsch geklickt.
0: Jetzt waren wir so gut dabei, gell?
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Nachdem Nicolo Sorda uns so nett auf Italienisch begrüßt hat, auch von mir noch einmal ein herzliches Willkommen zur 41. Ausgabe von Scaramba, deiner Ska-Show bei Radio Free FM in Ulm. Und Grüße gehen raus an die Klasse 7D des Karl-Lemmle-Gymnasiums in Laupheim. Passend zu den Temperaturen der letzten Wochen und der bevorstehenden Urlaubszeit hören wir heute rein in Canzoni di Musica Ska, italienische Ska-Songs. Den Anfang hat die Band Statuto gemacht. Seit 1983 spielen 5 Männer aus Turin unter diesem Namen auf, nämlich Ennio Teenmod, Mr. No, Oscar, Nazca und Boomba. Seitdem erschienen knapp 20 Singles und über 20 Alben in ihrem Mod-Ska-Stil. Im römischen Dialekt singt häufig die Band Radici nel Cemento, die als nächstes an den Start gehen. Ihr Name bedeutet Wurzeln im Beton. Laut ihrem Song Il Posto per me haben sie den richtigen Platz für sich gefunden. Die dann folgende Band stammt aus Brescia und hat einen wahrlich lateinischen Namen. Nunc bibendum est, zu Deutsch etwa nun müssen wir trinken, erinnert uns an Freuden des Lebens. Es ist ein Song für uns Freunde des Ska, eine Liebeserklärung. I love you, Ska. Andiamo.

Auf I Love You Ska folgt jetzt eine Ska-Attack. Enjoined stammen aus der Stadt, in der sich einst Romeo und Julia auf tragische Weise erst unsterblich ineinander verliebten, um dann zusammen einen tragischen Tod zu finden. Ja, richtig, auch in Verona gibt es den Ska Italiano. Wir bleiben dann in Norditalien, reisen aber von Venetien ca. 100 Kilometer nach Norden in die Lombardei. In Bergamo sorgen Appioni seit 1990 für das Offbeat-Lebensgefühl. Im vergangenen Jahr veröffentlichten sie ihr letztes Album Buona Mr. Social Ska. Ihr Song Macchia Padania heißt so viel wie auf keinen Fall Norditalien. Er ist eine ironische Spitze gegen ihre Heimatregion und das im Gewand eines Ska-Klassikers.

0: Ja, und auch die deutsche Band The Busters mischt heute unter grün-weiß-roter Flagge mit. Allora Ragazzi. Ab sofort könnt ihr übrigens Tickets für die Ska-Ikonen kaufen, denn nächstes Jahr gehen sie auf ihre fette 40-Tour. 20 Jahre jünger ist die italienische Formation The Magnetics. Sie präsentiert uns ihre Version eines echten Klassikers. Per favore, cantate insieme.
1: Hi, hier ist Joe von den Busters und wir grüßen alle Hörerinnen und Hörer von Scaramba bei Radio Free FM.

Von dem Sampler Italian Ska Invasion stammt der Song Anima Mia, meine Seele, der Mailänder Formation Ideafix, die Ende der 90er Jahre unterwegs war. Unterwegs sind wir anschließend noch einmal mit Statuto und ihren Rhythmi, die Metropoli, ihren Rhythmen der Großstadt.

So, endlich geht es auch mal nach Turin. Ich muss mich konzentrieren. Rimozione Coatta beschreiben eine Welt ohne Ska. No Ska befindet sich auf einem weiteren wichtigen Sampler. Italian Root Boys heißt der. Aus Lecco in der Nähe vom Comasee stammt die Formation Cantiniero, auf Deutsch Kellermeister. Sie besingen in Asfalto Cemento das Leben in den Straßen, in der Stadt und in der Natur.

0: Die nächste Band, Gasparazzo, hat sich nach einer berühmten italienischen Comicfigur aus den 1970er Jahren benannt. Er steht sinnbildlich für die Arbeiterbewegung und die Identität süditalienischer Migranten in den norditalienischen Industriezentren. Ihr Song nimmt uns mit in eine Reggae-Nacht ganz nach ihrem Geschmack. Ferragosto, das ist der italienische Feiertag, an dem am 15. August das ganze Land ans Meer zieht. Besungen wird der Tag von der Band Enjoined, die wir vorhin schon einmal hatten.
1: Gasparazzo.

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0: Per oggi è tutto con lo Sky Italiano. Torneremo l'11 agosto. Godetevi il sole, il mare e la musica. Ciao a tutti!
1: Ach nee, jetzt ist ja schon fast wieder Zeit, Ciao zu sagen. Am 11. August gibt es dann die nächste Ausgabe von Scaramba, wieder in der Zeit von 17 bis 18 Uhr. Die Playlist dieser und aller vorherigen Sendungen findest du auf der Seite www.freefm.de unter dem Suchbegriff Scaramba. Am Ende kommt jetzt noch Tremende zum Zug, eine fast ausschließlich weibliche Ska-Band aus Bologna. Sie machen Schluss und haben das letzte Wort. Basta. Bis bald, euer Scapitano Ulf.

0: Lief doch. Lief
1: ja,
0: doch. Guck mal, die Mikrofone sind kaputt. Die Mikrofone sind kaputt. Was ist hier los? Warte mal.
2: Mikrofone.
3: Amigos.
2: Überkreuzt.
3: Amigos, Amigas. Sorry, hey, ich bin zwar schon seit Stunden hier und bereite mich vor, aber...
0: Ich muss hier drei brauchen und eins. Drei okay. Und eins. So, jetzt.
3: Aber das leuchtet, das leuchtet.
0: Ist egal. Es leuchtet immer.
3: Es leuchtet immer. Ist schön, wenn es leuchtet. Also, Heiko, hallo.
0: Servus, Patrick.
3: Mein erster Fehler wird nicht mein letzter.
0: Nein, keine Fehler. Wir machen keine Fehler.
3: Eingriff.
0: Es wird das nicht langweilig, wenn immer alles funktioniert. Wenn alles funktionieren wird, Patrick, bräuchten Sie uns nicht.
3: Mensch. Ach, wir müssen das wieder gerade biegen.
0: Wir dürfen.
3: Ja, schön. Okay. Der Jingle läuft im Hintergrund noch ein bisschen für euch und dann machen wir auch gleich weiter mit Musik.
0: Ah,
4: passen Sie dieses fürchterliche Lied nicht auf?

0: Aber Summer Wine. Heiko, ich habe das mit dem Mikrofon jetzt im Griff. Technik läuft und vorher lief noch die Free Shift.
1: Ja, Free Shift.
0: Hintergrund.
1: Also
0: es lag nicht an uns, Heiko.
1: Nein, auf keinen Fall.
0: War schlecht vorbereitet.
1: Niemals, ja. Liegt nie an uns. An mir auch sowieso nicht. Und an dir erschreckt nicht.
0: Dann sind wir schon zu zweit.
1: Aber es liegt an uns, dass ihr heute die Tonstrahlung hören dürft.
0: Und das sind alles die Tipps, die wir machen, so, die könnten eigentlich für bare Münze nehmen. Also Summer Wine, jetzt eine Flasche Rotwein aufmachen oder eine Weißwein.
1: Also wir bringen heute einen einzigen Lifehack, wie man es so schön sagt.
0: Ein einziger,
1: so, zwei Stunden lang.
0: Ein Lifehack, okay, Heiko.
1: Ja, man muss mit der Zeit gehen, ist doch klar.
0: Okay, man muss mit der Zeit gehen, sonst muss man mit der Zeit gehen. Das sind die tollen Sprüche.
1: Ja? Okay, jetzt bin ich baff.
0: Nein, das ist so. Reality. Ja, ansonsten, wie immer, gehen wir nicht auf die Weltmeisterschaft ein.
1: Nee, warum auch?
0: Wir waren auch ansonsten nichts Großartiges von uns, überhaupt gar nichts großartig reden, weil uns ist Musik das Wichtigste.
1: Ah jo, logisch.
0: Und ich war auch heute nicht rülpsen, weil das hat ja wirklich
1: eine Welle ausgelöst.
0: Ich weiß nicht, ob es eine Welle war, aber scheinbar, ja.
1: Eine Welle der Aufrüstung.
0: Der Aufrüstung? Nicht Entrüstung?
1: Umrüstung.
0: Abrüstung.
1: Also, wie gehen wir weiter? Also ich bin dran.
0: Jo.
1: Ja, wir wollen auch gar nicht groß sagen, was vorhin...
0: Low Energy. Mein Prinzip heute ist das Low Energy Prinzip. Wenig Energie reinstecken, wenig Energie rauskriegen. Quasi so eine Nullnummer.
1: Ich habe am Wochenende auf dem Festival ein T-Shirt gesehen von Voodoo Rhythm und deswegen spiele ich jetzt King Automatic. Black Magic.
0: Cool.

0: Ach, hey. Scheiße, sag doch.
1: Gar nichts Scheiße. Wenn man auf. Na, okay. Also essen, schwätzen, das können sie. Aber hier mal einstellen, was man. Was brauche ich eigentlich?
0: Also alles Einstellungssache hieß es.
1: Ich brauche www.
0: Bevor man hier uns eingestellt hat, bei der Einstellung, hieß es Einstellungssache. Habe ich auch nicht verstanden.
1: Ich sitze.
0: Streusalz, oder?
1: Ja, du bist barfuß, kannst nachher alles zwischen kleine und mittlere Zehe nehmen und zu deinem. Deine Lippe führen.
0: Der Heiko hat immer so wahnsinnig.
1: So wie der, so wie die Fußmaler. Die sind mir sehr sympathisch. Also, was war das gerade? Was haben wir gehört?
0: Big Mountain County.
1: Echt?
0: Wo? Ach so, ja. Nein, das war natürlich gerade Roland Kaiser, weil der doch jetzt am Wochenende spielt.
1: Ach so, ja, ja.
0: Da fällt mir was auf. Guck mal hier.
1: Was ist das?
0: Huhu, lustig.
1: Ah, schön.
0: Funny, honey, nanny. Da machen wir irgendwo was irgendwo ran. Aber das interessiert euch gar nicht.
1: Smiley-Sticker packt der Patrick gerade aus. Ja, also Sticker, richtig, zum Aufkleben.
0: In schillerndsten Farben, Freunde.
1: Ja, ja, stimmt.
0: Freundinnen, ey, ich weiß gar nicht.
1: Du hast beinahe wehende Augen.
0: Paralysiert. Wenn du das in der Brille innen ins Glas reinmachst, eins links, eins rechts, dann hast du always gute Laune.
1: Muss.
0: Also Heiko, mach doch mal die Musik von dir.
1: Ja, Sergio Mendes und Brasil 66. Hm? Viel Spaß. Jetzt wird es ja auch schon auch gehen, gell?
0: Heiko?
1: Ja, ich weiß nicht, warum es nicht geht.
0: Du kannst auch mal gucken, so.
1: Es läuft doch alles.
0: Aber hier läuft nichts.
1: Doch, ich läuft's.
0: Doch, läuft.
1: Geht nicht. Geht nicht. Warum geht's
0: kommt
1: nicht?
0: Kommt nichts raus.
1: Warum geht's nicht?
0: Setz mal einen Kopfhörer auf, ich muss das einfach
1: gucken.
0: Optisch. Optische.
1: Nein. Ansprüche. Guck mal. Also, wir haben heute massivste Probleme. Ich entlasse nachher der Programmrat.
0: Dann habt ihr auch Probleme.
1: Weil wenn der Programmrat das nicht checkt, dass wir es nicht drauf haben, dann weiß ich auch nicht, was los ist. Ja, dann machen wir halt...
0: Immerhin, da muss man uns ja mittlerweile, wir sind in dem Alter, da muss man uns Leute zur Verfügung stellen.
1: Mehr Leute oder fünf Leute?
0: Sowohl als auch.
1: Also gut, dann spielen wir halt...
0: Heiko, das würde ich auf mir sitzen lassen.
1: Sean Lee. Jetzt mach hier, guck.
0: Lustig gerade.
1: Was denn?
0: Geil.
1: Ja?
0: Cool.

0: Wir haben das geschafft, das technische Problem, wie ihr gehört habt, so überhaupt kein Problem für uns gewesen. Wir haben das nur so mal für euch so nach außen geschauspielert.
1: Sergio,
0: Alko hat seine schlaue Brille aufgesetzt.
1: Sergio, Mensch, den Song kennt man ja, ne?
0: Ja, Crosby, Stills und Nash.
1: Aber das war jetzt das Original.
0: Nein, andersrum.
1: Sicher?
0: Das Original, ja, wenn
1: ist noch älter.
0: Ist noch älter. Das Original ist meistens älter wie die Coverversion.
1: Ach nee.
0: Aber wenn da dran steht, dass der Original nicht Produzent, sondern
1: Komponist
0: Stills ist, dann ist er von Stills und Nash. Ihr wisst schon, was ich meine.
1: Keiner hat es verstanden, wenn du deinen Partner einnüffelst, zum Glück.
0: Also, für alle, die lieber österreichische Musik hören.
1: Oder die Beine hochlegen.
0: Oder sich die Beine hochlegen lassen. Dann kommt jetzt
1: Bruder und
0: Bruder. Ah. Dorfmeister Österreich, Bomb Bass, viele Grüße an alle, wo es hören wollen. Ne? Sind wir soweit, Heiko?
1: Du bist bestimmt soweit, ja.
0: Checker.
2: Yeah.

0: Bis zum letzten Tropfen lassen wir das austropfen.
1: Klasse, mal das.
0: Klasse. So, jetzt kommt Cognitive 20 Past 4. Hört es euch an.
1: Ah, da könnte ich danach.
0: Auch gleich.
1: Ich meine, eine ganz alte CD mitgebracht. Beastie Boys, Hello Nasty. In der Konservendose drin, die Jungs. Das suche ich mir was Schönes aus. Du darfst es aussuchen, Patrick. Ja,
0: okay. Deswegen jetzt ein Lied, was sich nicht schassammen lässt. Deswegen Cognitive 20 Past 4.
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1: Ach, BlackRock. Ihr dürft ruhig gern weiter eure Kräuter konsumieren.
2: Kräuter konsumieren.
1: Salat essen. Also
2: momentan Salat ja essen. Überall frische Kräuter. Das ist echt klasse.
1: Ja. Ist halt so.
2: Wir haben Halbzeit, Patrick. Also jetzt gleich dann in 10 Sekunden. 30, 20.
1: Manche haben immer Halbzeit.
2: Bald. Manche sind die Halbzeit. Ja. FC Pause.
1: Klar. Ganz Zeit. FC Pause. Sehr schön, ja. Ja, auf jeden Fall 19 Uhr. Das heißt, jetzt kommt die Fanfare und dann kommt eine Perle, die der Heiko dieses Mal aus einer Muschel rausgelöst hat.
2: Aus einer Muschel, aus einem Film habe ich es rausgelöst.
1: Oha, cool.
2: Ja. Okay. Vermutlich der Film, den ich am häufigsten gesehen habe. Zumindest den Anfang. Meistens hat es dann hinten raus doch nicht mehr gereicht vor lauter
1: der Pate.
2: Kraftlosigkeit.
1: Oder? Der Pate Teil
2: 4. Nee. Okay. Ich glaube, es passt zum Thema Basilikum. Kräuter und so.
1: Ah, da kommt, okay. Ja.
2: Und, sind wir mal gespannt, ist ja. Auf jeden Fall Fear and Loathing in Las Vegas und der Song, der beschert euch jetzt allen hoffentlich magische Momente.
1: In dem Fall jetzt Fanfare und dann kommt unser musikalischer Leckerbissen.
2: Jo, viel Spaß.
1: Ich muss jetzt hier nicht der falsche Knopf drücken, die 5.
2: Halt doch die Maus.

0: Hans möchte nichts sagen, deswegen ziehen wir das Mikrofon vom Hans auch nicht hoch.
1: Hans, auch an dich das Advice, no LSD tonight. Morgen kannst du wieder, aber heute Nacht bitte nicht.
2: Jo, okay, cool. Ist das das Motto eurer Sendung?
0: Wir haben allgemein kein Motto mehr.
1: Das war der Song. Ja, was ist Motto?
0: Nee, du hast heute früh...
2: Schwörwoche, oder?
0: Sorry, heute früh. Nein, vorhin hast du gesagt...
1: Jesus, Maria.
0: Lifehack.
1: Lifehack, wir sind ein Lifehack.
0: Unsere Sendung ist ein Lifehack, wie man 2 Stunden durch einen Dienstagabend kommt, oder?
1: Und das, ja.
0: Hans, hast du noch irgendwie was Wichtiges zu sagen?
2: Ist heute schon Dienstag.
0: Also der Hans ist der Mann mit den guten T-Shirts.
2: Ja, ich wünsche euch noch viel Spaß.
0: Da denken wir dran. Auch wir wünschen uns viel Spaß, oder?
2: Allen Zuhörern und...
0: Zuhörerinnen, ja. Hey, und das aus deinem Munde, hey. An unsere Zuhörerinnen und Zuhörer.
2: Ja.
0: Da können wir uns aber das nicht zurücklehnen.
2: Genau, dann macht's gut. Bis bald.
0: Genau so. Geben wir das weiter.
1: Patrick, du hast was vorbereitet.
0: Ich habe was vorbereitet, und zwar, weil der Heiko doch tatsächlich auf dem Reggae-Festival war und es sagt hat, er muss nebenher mal...
2: Auf dem Sunrise.
1: Sagt er das auch noch?
2: Auf dem Sunrise.
1: Na ja.
2: Hast du das Walkie-Talkie geklaut?
1: Das Walkie-Talkie?
0: Hast du das? Ich habe das auch...
2: Hast du das?
1: Oh Gott.
2: Das ist ja ein Spaßvogel, gell?
1: Weiß ich doch nicht.
0: Ja, der Obi war ganz entrüstet, so dass das
2: genau.
0: Walkie-Talkie weg ist. Das soll man zurück bringen, ja.
2: Sicherheit.
0: Nicht, dass man da irgendwie Dummheit damit anstellt. Auf jeden
2: Fall... Haben sie ja. Die waren ja die ganze Zeit in der Leitung.
0: Auf jeden Fall, nichtsdestotrotz, ihr wisst schon, der Hans weiß mehr als ich.
1: Und ich, zusammen.
0: Aber der Hans will keine Radiosendung machen, hat er gesagt.
2: So, deswegen ciao.
1: Tschüss.
0: Tschüss. Deswegen, Heiko, für dich jetzt, lange Rede, kurzer Sinn.
1: Ah, jetzt.
0: Brad Farrer, Punk Records.
1: Dankeschön.

0: Ja, die 12 Indra aus Australien.
1: Immer wieder gerne jetzt in der Gast.
0: Ich habe sie, immer angeschrieben, die Jungs und Mädels, hauptsächlich den Sänger, und habe gesagt, wenn ihr hier versprecht, bei uns zu spielen, spiele ich jede Sendung ein Lied. Der hat sich leider nicht gemeldet, deswegen spielen wir sporadisch ein Lied, bis sie dann doch da sind, mal die.
1: Klar, wir rufen sie mit eigenen Songs.
0: Wir fahren runter und holen sie ab, oder?
1: So sieht's aus.
0: Moment, Entschuldigung, Heiko. Da
1: ja klar, du kannst gerne mal an dein Handy. Ich spiele als nächstes einen alten Song von Night.
0: Ja, okay, alles klar. Ja. Dann nehmen wir zweimal einmal die Calzone. Heiko, welche? Calzone?
1: Calzone. Auch Pizza ist echt gemein. Hier riecht's immer nach Pizza. Hey.
0: Ich weiß gar nicht, woher das kommt, hey.
1: Nightshirt. Ich glaube, es ist ein Live-Song, aber mehr gibt es da
0: schon. Stimmt, du hast gesagt, heute Live-Hack. Live-Hack, Live-Sendung.
1: So. Ja.
0: Also, wenn der Heiko ein Live-Lied spielt, dann spiele ich ein passives Lied hinterher. Go.
1: Ah ja, klar.

0: Psycho Feeling.
1: Ja, das war eine neue Lieblingsmusikrichtung.
0: Ja, deswegen spiele ich nochmal für dich lauter. Es gibt ja wirklich wunderschöne Momente.
1: Ja, die einen spannt man auf schnell wachsenden Bambus und den anderen spielt man Reggae-Musik.
0: Klar. Und immer wieder zitiere ich von einer Bekannten von uns den Spruch, was sagen die Kiffer, wenn ihnen das Gras ausgeht? Mach doch mal bitte die Musik aus. Ja, Heiko, du hast schon was vorbereitet.
1: Ja, ich habe was vorbereitet. Übrigens vorhin Venetian Snares.
0: Sehr gut.
1: Yeah.
0: Toll, Tipo Topo.
1: Und davor, was war das bei dir? Das war doch
0: Mauracher Nuni. Was ich ein bisschen angehört habe, wie tricky.
1: So, jetzt habe ich irgendwas vorbereitet. Sagt der Patrick, ich habe auch irgendwas vorbereitet. Ja.
0: Du Freak, du.
1: Überhaupt nichts vorbereitet.
0: Ach so, ja doch.
1: Heiko. Grüße gehen raus an Chris, der wünscht sich...
0: Also ihr hört, das liegt nicht an der Technik, sondern alles Menschliche zu sagen hier.
1: Komplett zu 100%.
0: Und ich schieb's aufs Wetter.
1: Wir bauen sogar noch extra Fehler ein.
0: Ich schieb's aufs Wetter, ja.
1: Welcher Fehler? Ah, der war gewollt, ja.
0: Heiko, meinst du, wenn wir noch mehr Leute hier im Studio wären, würden wir dann noch mehr Fehler machen? Meinst du, mit wenig Leuten kann man menschliche Fehler vermeiden?
1: Kann man arbeiten, wenn die da unten lachen, kreischen, rumschreien? Das geht überhaupt nicht.
0: Ich sehe das als Ansporn, als Applaus für uns.
1: Nein, ich finde das voll doof. Heiko.
0: Okay, dann müssen wir eine Stelle zumachen.
1: Mach das Fenster zu.
0: Meine lasse ich auf. Also, Heiko.
1: Also für den Chris von Spirit Mother Wolfes. Viel Spaß. Halt, ich muss ja.
0: Ich mach gar nichts.
1: Ja, jetzt.
0: Ciao.

0: So, Freunde, Freundinnen, Ende. Das war's. Es könnte heimgehen.
1: 10 Minuten haben wir noch. Jetzt ja, sind wir noch krass durch. Aber
0: Schuhe anziehen, Zähne putzen und dann heißt ab ins Nest.
1: Und vor allem kein LSD heute Abend, hatten wir ja vorhin schon. Ne?
0: Kein LSD und nicht Schuhe anziehen, sorry, andersrum, Schuhe ausziehen.
1: Ich hätte es nicht gemerkt.
0: Ja, du nicht.
1: Ich hab, mit den Schuhen ins Bett gehen. Ja, mache ich eigentlich jeden Abend. Fühle mich einfach sicher aufgehoben.
0: Ja,
1: und,
0: du, richtig, ja.
1: Und man hat morgens schon die Füße duscht.
0: Richtig, genau. Also, deswegen, schön war's. In 14 Tagen hören wir uns wieder.
1: Logo.
0: Gesetzt dem Fall, da wäre noch Sommer, dann machen wir eine Sommerrunde.
1: Ansonsten ja, mal wieder ein Eismann, den haben wir schon lange mal gespielt.
0: Und von Winter into Darkness auch mal wieder. Aha. Endlich. Wir haben es heute von Katze, was das für eine phänomenale Scheibe ist.
1: Gut, ich spiele jetzt noch einen ganz alten Song von Mardi Gras BB.
0: Okay.
1: Psycho Flute.
0: Und dann gucke ich, was zeitmäßig hinter sich noch auffüllen lässt.
1: Da tut sich was auf. Da tut sich was auf. Der Himmel reißt auf.
0: Das heißt, du fährst hier mit...
1: Achso, ja, danke für den Hinweis, Patrick. Ganz, ja, ganz gediegener Hinweis. Ich kann auf Play drücken. Ich werde soweit. Tschüss da draußen, bis bald.
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